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0: Ja.
1: Hallo.
0: Ja.
1: Und?
0: Ja, nix.

0: Betsy Stardust Radio. Einen wunderschönen guten Abend. Ich habe hier nur leider das falsche Mikro, aber das haben wir gleich. Ist das das Richtige? Gast.
1: Willst du das?
0: Nee, danke. Ich nehme mal einfach

0: Okay, und auf ein neues. Herrlich. Einen wunderschönen guten Abend. Spacey Stardust Radio. Im August 2026. Und mit mir im Studio heute Abend Crystal Clear. Hallo.
1: Hallo.
0: Hi, schön, dass du da bist. Ja.
1: Ich wusste gar nicht, dass ich Claire heiße.
0: So. Ich finde, es passt auch ganz gut, oder?
1: Ja. Clear or not clear?
0: Clear or not clear?
1: Das ist hier die Frage.
0: Ja. Ach, ich fand es ganz witzig so.
1: Ja, yeah, ja. Yeah.
0: Nora Noon Crystal Clear. Ja. Okay. So kristallig halt.
1: Ja.
0: Ja. Wann warst du denn das letzte Mal hier im Radio?
1: Oh weh, das ist schon eine Weile her. Das war mit meinem Bandkollegen Thorsten Eichler, der hat ja auch eine Sendung. Mhm. Ich kann mich nicht erinnern. Das ist bestimmt 2 Jahre her oder so.
0: Ah ja, okay, ja. Das geht ja. Okay, ich dachte schon noch länger. Als du vielleicht schon mal zuvor bei Spacey Stardust Radio warst, aber. Ja, aber sehr schön. Du hast es schon erwähnt. Du hast auch eine Band und du bist nämlich auch die Schlagzeugerin von den Tiles.
1: Nein, die Tiles gibt's auch nicht mehr. Die Alan Baker Band.
0: Ach ja, stimmt.
1: Das macht nichts. Ja, die Tiles, so hießen wir ursprünglich.
0: Ach, sorry. Stimmt ja.
1: Ja.
0: Auch die Alan Baker Band.
1: Ja.
0: Dabei habe ich euch dabei.
1: Echt?
0: Ja. Ja, bitte bleibt also an den Geräten. Das könnt ihr später nochmal hören. Was machen wir denn heute hier? Es gibt ein paar Neuvorstellungen zu Beginn und am Ende und zwischendurch DJ-Set.
1: Wow, ich bin schon sehr gespannt.
0: Du hast ein paar Platten mitgebracht, ja?
1: Ja, also ich habe wollte vorhören zu Hause und will eine Platte auf den Teller tun und dann denke ich, huch, die Nadel ist aber komisch und dann fummel ich dran rum, ist sie abgebrochen. Also ich habe einfach so ohne zu checken, habe ich jetzt einfach mal ein paar Platten eingepackt. Ich hoffe, es passt.
0: Genau. Oh, wir sind gespannt. Ja, ja, genau, so wird es hier weitergehen. Heute in der schönen Radiosendung. Viel Vergnügen. Und ja, also zuerst, wie gesagt, wie gehabt, ein bisschen Neuvorstellung. Wir hatten schon Key mit Sakina und jetzt im Hintergrund gerade Aika Munduate mit Psycho 6. Ein bisschen New Age Minimal aus Finnland. Davor aus Dänemark Christian Gi, ein Koreaner, der derzeit in Dänemark lebt. Ja, so Musikproduzent, ne? Aber auch ganz schön, so ein bisschen instrumental. Und weiter geht's mit Ibibio Sound Machine aus London. Ja, schöne, soulige Nummer, wird da auch nächsten Monat das neue Album erscheinen. Anschließend hören wir Lande Hecht, Black Marble, Sweeping Promises und vielleicht melden wir uns dann mal wieder. Bis dahin. Cheers.

Sweeping Promises war das, ja, mit Abduction on Camera. Auch ein neues Album von der Band. Davor hatten wir noch Black Marble, so ein bisschen Cold Wave oder so nennt man das wohl. Und jetzt als nächstes hören wir zuvor, bevor wir dann gleich mit unserem DJ-Set anfangen, hören wir noch zuvor zwei Neuerscheinungen von Damaged Good Records. Hören wir Derek and the Disasters mit New Palestine. Dahinter verbergen sich Charlie Parker. Ja, eine Punkrock-Legende, ihr wisst, der Sänger von den UK Subs und Del Greening. Ein Kollege von Peter and the Test Tube Babies. Weil beide jetzt ein bisschen mehr Zeit haben, kam es zu Derek and the Disasters. Und da erscheint ein ganzes Album. Oktober aber eine schöne giftgrüne 7-Inch mit folgendem Song, den wir jetzt gleich hören werden. Gefolgt von The Boys mit Damn Those Eyes. Auch ein neues Album auf Damaged Goods erschienen. Und Killerkin hören wir noch mit Power and Pleasure. Also es wird etwas punkig jetzt für euch bei Spacey Stardust Radio.

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1: Oh yeah, so, oh yeah too.
0: Oh yeah too. Ja, immer noch hier im Studio für euch Crystal Clear und Nora No.
1: Hallo.
0: Ja, uns geht's gut. Wir hoffen, euch geht's auch gut da draußen.
1: Ja, also uns geht's fantastisch.
0: Ja, genau, das
1: Nora
0: ist das richtige Wort.
1: Hat so ein tolles Set eben aufgelegt. Also ich war ganz eben, als das Wort UK Subs gefallen ist.
0: Ach, stimmt.
1: Ist mir was eingefallen.
0: Ja, erzähl doch mal.
1: Vor der Ellen Baker Band und vor den Tiles habe ich bei den Trash Mummies gespielt. Das war die Birgit Adolf und die Anja Czoska. Wir hatten zusammen eine Kapelle. Und die hatten vorher eine Band, das waren die Three Pussy Kisses.
0: Ja, die habe ich auch dabei, aber die Trash Mummies
1: Ach,
0: nicht. Hast du von denen? Gibt's
1: nee, davon da gibt es, glaube ich, nichts. So. Nee, ah, wir haben okay, war auch okay. Ganz so ein bisschen wild und gekreisch und so. Aber wir hatten mal ein Gig in Cookies, da waren wir Vorband von den UK Subs.
0: Mhm.
1: Und das war ziemlich lustig. Und der Sänger, der hatte da so ein Hundehalsband an und so und sah ziemlich lustig aus, irgendwie so. Und war ein tolles Publikum.
0: Charlie Harper?
1: Ja. Super, ja, das war...
0: Charlie Harper.
1: Und ich habe noch das T-Shirt. Rosa mit gelber Schrift, UK Sub. Ich passe aber nicht mehr rein, leider. Ein bisschen
0: toll.
1: Abnehmen wieder.
0: Ja, aber so ein bisschen dehnen. Ziehen, so ein bisschen ziehen.
1: Das war aber lustig, ja. Mit den
0: Jungs. Ein cooler Typ, ne? Ja. Cooler, netter, sympathischer Mensch.
1: Aus Cookies, toll. Also.
0: Cookies auch toll, ja. Gibt's es noch?
1: Ich weiß gar nicht. Also das Schild hängt noch.
0: Dann gibt's es noch.
1: Ja.
0: Okay, super schön. Okay. So, dann sind wir jetzt erstmal in der ersten Halbzeit durch mit den Neuvorstellungen soweit. Im Hintergrund für uns ein bisschen Kuang Bin mit einem alten Klassiker, Maria Tambien. Aber anyway, du legst jetzt auf, Christel.
1: Ah ja, da muss ich hier vom Stuhl aufstehen.
0: Was
1: ich
0: hast
1: möchte
0: du denn
1: gar nicht.
0: Dabei?
1: Oh, ich habe, wie gesagt, ich habe ja die Nadel abgerissen von meinem Plattenspieler. Mein Vater hat früher immer gesagt, im Plattenspieler, da ist ein Saphir drin. Sag mal, wurden da früher Edelsteine verarbeitet? Ich weiß es gar nicht. Also das sah nicht aus wie ein Saphir, sondern einfach eine stinknormale Plattenspielernadel.
0: Ich denke schon, das war ein kleiner Diamantennadel.
1: Da kann man dann auch mit Juwelierschaufensterscheiben aufschneiden.
0: Ein Mini-Diamant.
1: Okay, dann muss ich, da gehe ich jetzt rüber,
0: oder? Aber du
1: oder?
0: Kennst deine Platten, ja? Womit fängst du an, weißt du? Oder
1: ach so, ja genau. Also ich, ja, stimmt, die eine liegt schon drauf.
0: Mhm.
1: Das ist ein Soundtrack von einem Film, der heißt Licorice Pizza, was Lakritz-Pizza heißt. Und damit ist eine Schallplatte gemeint. Das war ein Film, ich weiß jetzt nicht genau, wann der rauskam. Und der war großartig und der Soundtrack ist großartig und damals haben die, als sie den gedreht haben, mit Originalobjektiven aus den 70er Jahren gefilmt und um diesen Look aus den 70er Jahren zu bekommen.
0: Okay.
1: Und der ist so ein bisschen pastellfarbig und es ist eine super Geschichte.
0: Oh,
1: kann
0: schön.
1: Ich nur empfehlen. Und der Soundtrack auch.
0: Super.
1: Jetzt muss ich rüberlaufen, ne?
0: Will
1: oder?
0: Ich sehen.
1: Okay, ich laufe mal rüber.
0: Ja, okay, gut.
1: Ach, ich stock jetzt mal einen Kilometer.
0: Okay, wir sind gespannt, denn jetzt gibt es das DJ-Set von Crystal Clear Exclusive.
1: Hört man was?
0: Ach du meine Güte. Nee, ich glaube so richtig haben wir noch nichts, weil... Moment... Damit, wo ist denn jetzt der Plattenspieler? Willst du mich verarschen? Wo ist denn jetzt... okay, hier gibt es einige Veränderungen in der Technik, die ich leider nicht mitbekommen habe. Wir machen erstmal weiter mit ein bisschen Musik von Marsha Carell. Hören wir Bogota und Penny Arcade, okay? Für euch erstmal...

Geyers Connection. Und jetzt geht es doch tatsächlich endlich weiter mit DJ Crystal Clear und der Licorice Pizza for you.

Ja, hier ist die Christel. Clear. Clear Lovedale Revival mäßig, blablabla. Ich konnte den Namen noch nie aussprechen von der Band. Wie hieß sie? Clearwater Revival, blablabla. Ja, also damit habe ich nichts zu tun. Also das war jetzt Joey Head bzw. Strawberry Deutschmark von, ja, so hieß die Band. Dahinter steckt Joey Head und das Stück hieß Cake Shop Girl. Davor haben wir New Order gehört, Crystal, wie Crystal Clear natürlich. Und davor Big Joni, Fall Asleep, eine tolle Band aus London, eine Damenkapelle, würde man heute sagen. Und davor lief Liquid Pizza, Softly Whispering I Love You, genau, von The English Congregation, genau, so hießen die. Und jetzt habe ich eine Platte aufgelegt. Wir sind als junge Leute oder beziehungsweise als Jugendliche viel umgezogen, weil unsere Eltern auf den Wohnort gewechselt haben. Unter anderem in Münster bei Dieburg gab es ein Zentralkaufhaus und die hatten Haushaltswarenladen, Schreibwaren, aber die hatten auch Schallplatten und da stand so eine Schallplatte in so einem Einkaufswagen für 99 Pfennige. Die habe ich dann gekauft, ohne zu wissen, was es ist, weil mir das Cover gefallen hat. Und es war eine Tom Waits-Platte und von der spiele ich jetzt Clap Hands.

So, also, ja, das, was wir eben gehört haben, ist eine Platte, die heißt Paris in the Spring und ist von Sampler von Bob Stanley und Pete Wicks Presents. Und die haben eine ganz tolle, die haben noch mehrere Platten rausgebracht. Und das war Les Grandes Vol... Nee, stimmt gar nicht. Moment, das war... Seite 2. Les Grands Volants au Secours du Roi von Jean-Claude Vanier. Wenn ich jetzt nicht... Komisch. Doch, die war es, glaube ich. Genau. Und davor haben wir gehört Get Carter, auch ein Soundtrack. Und das war das Main Theme. Und davor haben wir von Jean-Pierre Melville, dem Regisseur, dem Französischen. Da gibt es auch einen Sampler von den... Von den Filmen oder von der Filmmusik und das war Theme de Bob, genau. Und jetzt gleich, also jetzt Moment, haben wir auch noch von Paris in the Spring. Also wirklich ganz schöne Platten sind das, die die rausgebracht haben. Also ich wiederhole es nochmal so mitschreiben, Bob Stanley und Pete Wicks, also ganz toll. Und danach hören wir jetzt gleich... von einer Frau, die so ein bisschen in Verrufenheit geraten ist, Claudine Longet. Das ist jeder, der den Film Der Partyschreck kennt, Peter Sellers, der im Pool darum badet mit so einem bemalten Elefant und so. Da gibt es so eine Frau, in die er sich verliebt, die Gitarre spielt und das ist Claudine Longet. Und die hatte später einen Gerichtsprozess am Hals, weil sie angeblich ihren Mann, einen berühmten Skispringer, erschossen haben soll. Und der Anwalt, der sie damals vertreten hat, mit dem hat sie dann eine Liebesaffäre gehabt. Also Claudine Longet ist sehr umstritten. Sie hat auch mal einen Song gemacht, I Shot My Baby Down. Und der wurde dann nicht mehr veröffentlicht oder durfte nicht mehr gespielt werden. Also Claudine Longet, eine sehr interessante Frau, von der spiele ich gleich Hello, Hello.

0: Ja, das ist doch mal eine Orgel, oder? Ja. Orgel dir ein, also das, also so eine Orgel. Ah, oh, ich liebe Orgel.
1: Super Set.
0: Ja, wow. Die muss so schmatzen auch. Ja, ja.
1: Geil, ja. Dankeschön. Das war ja schön.
0: Ja, das waren eben die Prisoners und Save Me. Die habe ich, war das letztes Jahr oder war das Jahr in London gesehen? Das war total schön. Also das war wirklich, ich meine, ich fahre sonst nicht so weit für Konzerte, aber wir hatten da eh zu tun beruflich. Die Ellen Baker Band und wir, ja. Mhm. Also in der Nähe, nicht in London natürlich. Und davor ist gelaufen Syd Barrett und Octopus, genau, ja.
1: Ja, super, vielen lieben Dank. Also, tolles Set, wie gesagt. Ich bin gar nicht drauf eingestellt gewesen. Ich habe ganz anderes erwartet, aber so ist das halt oftmals mit den Erwartungen, nicht wahr?
0: Ja, was hast du denn erwartet, Nora?
1: Ja, andere Musik.
0: Ah, yeah, yeah, yeah, yeah.
1: Also hätte ich gewusst, dass du so viel Filmmusik dabei hast und so, dann hätte ich vielleicht auch nochmal ganz andere Platten zu Hause rausgesucht. Aber ja, ist doch gut so. Also jeder so, wie er Laune und Lust hat, ne? Und jeder, was er so gerade so greifen konnte zu Hause im Plattenregal, nicht wahr?
0: Ja, wie gesagt, die Nadel war ja abgebrochen vom Platten, vom Tonkopf, also insofern, aber...
1: Ja, ich bin begeistert.
0: Ja, ich fand es jetzt auch nicht so schlimm.
1: Ah, nein, auf keinen Fall. Also ich könnte davon stundenlang hören. Ich liebe Filmmusik, ja. Genau diese Art.
0: Ich bin jetzt auf dich gespannt, genau. Ja. Ich habe schon so mal lunsen können, wie der Hesse so sagt, genau. Sah auch sehr gut aus.
1: Okay, ja, dann lasst euch mal überraschen, ja. Wir beginnen mit den Anna Thompsons. Und hören wir den Heartbreaker.
0: Wow.
1: Okay, for you. Now. Ja.

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0: August 2026, ja.
1: Ach, wie schön.
0: Ja, das war's für heute, liebe Freunde da draußen.
1: Schade.
0: Ja.
1: Schon rum.
0: Du sagst es, liebe Christel. Schade, gell? Schön, dass du da warst.
1: Ja, vielen Dank. Ich fühle mich sehr geehrt, dein Gast gewesen sein zu dürfen.
0: Ja, immer gerne wieder. Sag einfach Bescheid, wenn du Zeit hast.
1: Ja, logo.
0: Komm vorbei. Und deine Platte mit den Alan Baker, die Single, also grandioso. Voll underrated. Total der tolle Song. Ja, also auch so unique, so außergewöhnlich ein bisschen. Schon ganz gut.
1: Ja, ja. Dank sei Thorsten Eichler. Der hat übrigens morgen Geburtstag. Thorsten, also ist ja noch nicht 12. Man darf noch nicht gratulieren. Ja, aber nee. Ja, der schreibt schon sehr schöne Stücke, muss man sagen.
0: Ah, ja, wirklich. Mhm. Ja, und das ist sehr toll interpretiert.
1: Mhm.
0: Also, oder gesungen, ne? Super. Okay, also, ja. Anlässlich des 20-jährigen Spacey Stardust Radio Jubiläums. Ach,

0: Star-Team. Ja.
1: Ja, ihr müsst da hin. 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
0: Genau. 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Und ja.
1: 20 Jahre Spacey Stardust, das muss man sich mal auf der Zunge zergehen lassen. Also Chapeau, Nora, wie lange du das schon machst. Und ich war hier heute auf deiner Homepage, ich war total baff. Wirklich, war geplättet.
0: Aha.
1: Wie lange machst du das jetzt? 20 Jahre. Achso, da brauche ich gar nicht fragen. Ja, ihr müsst kommen unbedingt. Nächstes Wochenende, Samstag, Gusti.
0: Genau. Und die tolle Radiosendung mit Crystal Clear und Nora No könnt ihr morgen früh eine Wiederholung hören. Und 7 Tage auf plus 7 Radio X.
1: Au ja.
0: Genau. Und noch einen schönen Rest Sommer.
1: Ja. Genau. Schöne Zeit euch allen da draußen an den Radiogeräten.
0: Genau. Bis bald. Macht's

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Bader Ali Khan mit Black Knight war das eben zum Beginn der Sendung. Und damit willkommen bei der Indian Vibes Radioshow hier auf Radio X, dem unabhängigen Stadtradio für Frankfurt, 91.8 und auf DAB Plus und auch auf www.radiox.de. Und ihr könnt die Sendung dann noch 7 Tage lang nachhören, über Plus7 auch, über die Website von radiox.de. Und wenn ihr uns kontaktieren wollt, dann könnt ihr uns schreiben an info@indianvibes.de oder über unsere Instagram-Seite von unserem Filmfestival newgenerations.de. New Generations FFM, so sind wir auf Instagram. Und die Musikauswahl, die hat größtenteils mein Kollege Vino Corian Joseph gemacht. Und um was es in der Sendung geht, das erzähle ich euch nach dem nächsten Titel.

Ravina Aurora, mit Love Child. Ich habe leider die Biografie von ihr jetzt nicht parat, sonst könnte ich noch ein bisschen was erzählen. Habe es jetzt so schnell nicht rausgesucht, aber die Themen für diese Sendung. Humans in the Loop, indigene Frauen in Indien arbeiten für KI. Und ich wusste auch da vorher nichts, aber über den Film, über den Spielfilm Humans in the Loop von Aranya Sahai bin ich darauf gestoßen und fand das Thema so spannend, dass ich ein bisschen mehr darüber erzählen werde. Und der Film Joyland, den haben wir ja 23 auf unserem New Generations Independent Film Festival gezeigt, der läuft beim Lucas Film Festival, also dem internationalen Filmfestival für Kinder und Jugendliche. Und heute Abend am 23. tritt Ambi Subramaniam in der Saalbau Bornheim auf mit indischer, kanadischer Musik. Auch dazu ein bisschen. Und der Film Ghost School, der startet am 3. September in unseren Kinos und geht mit der Regisseurin auf Kinotour. Das sind die Themen und jetzt noch ein bisschen Musik, bevor wir da rein einsteigen.

Immer noch ein toller Track, Nada, vom Thala Quintett. Das ist ein Jazzmusiker dahinter, Ranjan Parik. Und die Vocals, die kamen von Manorama Prasad. Leider findet man nichts mehr darüber. Ich hab's mal kurz gefunden, aber dann war es wieder verschwunden. Ich mache mich nochmal auf die Suche, ob es da noch mehr gibt davon. Und jetzt zu unserem Thema, den Humans in the Loop. Und die künstliche Intelligenz, die mag zwar etliche Arbeitsplätze überflüssig machen, doch sie hat einer Gruppe von Menschen Auftrieb gegeben, hat ihnen Arbeit verschafft, nämlich indischen Frauen in kleinen Städten und Dörfern. Insbesondere sind das indigene Frauen, also Tribal Frauen, und ihre Rolle ist unscheinbar, also eher unsichtbar. Sie werden überhaupt nicht gesehen. Und was sie arbeiten, ist aber entscheidend für die Vorgänge des KI-Trainings. Sie machen nämlich Data Labeling, und das ist bei uns so gut wie nicht bekannt. Ich wusste das auch nicht. Und die Frauen labeln Bildern, Videos, Audio-Files, und mit den bearbeiteten Daten werden dann die Algorithmen der KI trainiert und verbessert. Und die Daten, die spielen so eine zentrale Rolle beim sogenannten Lernen der KI oder dem Training der KI. Und je mehr Daten zur Verfügung stehen, also Bilder, Videos, Text und so weiter, und je genauer diese beschriftet sind, also markiert sind oder gelabelt sind, und desto ausgefeilter kann sich der Algorithmus entwickeln. Und was das ist, Data Labeling, das haben wir alle schon mal gemacht. Wir haben nämlich alle bestimmt schon mal Capture-Aufgaben gelöst, um Zugang einem Account zu bekommen, also in einem Gitter mit Fotos alle Kästchen markiert, die einen Zebrastreifen zeigen oder alle, die eine Ampel zeigen. Und das ist eigentlich Data Labeling, also wir markieren was. Und so wie ich das verstanden habe, wird das, was wir da markiert haben, tatsächlich auch verwendet für autonomes Fahren. Also das wird einfach weiter benutzt. Und die Frauen in Indien, die haben zum Labeln, die labeln zum Beispiel Hände, 4 Punkte pro Finger, also 20 Punkte für die ganze Hand, zum Beispiel als Vorbereitung für Bewegungen mit KI oder für Operationen durch Roboter. Und Indien ist einer der größten Märkte weltweit, wenn es um Data Annotation, so heißt es auch, oder Data Labeling geht. Und 2021 haben bereits 70.000 Menschen in der Branche gearbeitet. Mittlerweile sind es knapp 100.000. Und vorwiegend sind das Frauen. Und 2021, jetzt sind nur kurz ein paar Zahlen, da sind wir gleich durch. $250 Millionen wurde der Markt in Indien geschätzt, was eine riesen Summe ist. Und 60% der Einnahmen kommen aus den USA. Aus Indien stammen lediglich 10%. Es kommt natürlich auch Geld aus Europa, auch aus Deutschland. Auch hier werden Aufträge nach Indien vergeben. Wir bleiben ein bisschen bei Ravina Aurora. Immerzu ein kleines kurzes Stück dazwischen, weil es explizit jetzt keine passende Musik zu dem Thema gibt.

Ravina Aurora. Eben gerade mit No Better und davor If Only. Ravina Aurora, die ist eine Großverehrerin von Asha Putli und mit der hat sie ja auch schon zusammengearbeitet. Backend-Arbeit ist ja nichts Neues für und in Indien. Ab den 90er Jahren gab es ja Callcenter in Indien, in denen junge Inderinnen und Inder mit Fake American Accent Service für amerikanische Unternehmen angeboten haben. Sie haben da auch mit einem Fake-Namen irgendwie John and Jane zum Beispiel. Es gab ja auch den tollen Dokumentarfilm von Ashim Ahluwalia, John and Jane, den wir gezeigt haben. Und damals waren diese Arbeitsplätze hauptsächlich in den Megacities, also wie Mumbai, Chennai oder anderen Riesenstädten. Das Data Labeling, das hat sich ganz weit weg bewegt von den Metropolen. Kleine Städte oder Orte sind es nur noch. Die haben aber mittlerweile eine sehr gute digitale Infrastruktur, so dass man das überhaupt Unternehmen da ansiedeln kann und überhaupt den Service dort anbieten kann. Und zudem ist Englisch gar nicht mehr erforderlich für das Data Labeling, um die Bilder zu markieren. Und die Menschen in diesen kleinen Städten, die sind fast urban oder an der Schwelle zu urban, aber oder auch wirklich urban leben, aber in einem ganz anderen Umfeld. Und das ist genau dort, wo dieses Data Labeling angesiedelt wird. Und ganz viele Tribal oder Adivasi-Frauen, die arbeiten auch in diesem Sektor. Und laut NASCOM-Bericht kommen 80% dieser Data Annotation-Beschäftigten, so heißen die auch, aus ländlichen, halbländlichen oder auch richtig unterversorgten Gebieten. Und 90% der Unternehmen sind dort angesiedelt. Die Frauen, die dort arbeiten, und es sind vorwiegend Frauen, die sind gebildet. Die haben Colleges abgeschlossen und mehr als die Hälfte hat sogar einen Master's Degree. Es sind häufig Hausfrauen auf der Suche nach Arbeit. Zum Beispiel ein Hotspot dafür ist Manakat in Kerala oder Ranji in Jharkhand. Jetzt muss ich mal hier ein bisschen meine Notizen ein bisschen weiter gucken. Und ich habe ein Essay dazu gefunden, die Autorin, den Essay Human Touch. Und die Autorin, ich habe jetzt den Namen nicht parat, die hat mit Frauen in diesen Annotation Centers gesprochen. Und die meisten interessieren sich gar nicht so sehr dafür, wie ihre Arbeit in die Abläufe der digitalen Lieferkette passt. Das ist nicht ignorant, aber andere Sachen sind oder andere Themen oder andere Belange sind viel, viel wichtiger für sie. Also jetzt nochmal kurz zu der Arbeit. Also sie beschriften da oder markieren Bilder von Straßen, Augenäpfeln, Obst, Sportveranstaltungen. Das hilft der KI, entweder autonome Autofahrten zu verbessern, Augenoperationen vorzubereiten oder eine verdorbene Banane irgendwo zu erkennen oder auch ein Foul im Fußball. Doch die Frauen, die lenken in den Gesprächen, hat sie geschrieben, häufig oder sehr schnell das Gespräch auf ganz was anderes, nämlich auf die Unterdrückung durch die Schwiegereltern, gewalttätige Ehemänner oder offene Krankenhausrechnungen. Sie sprechen darüber, dass das monatliche Einkommen, das sie da erhalten für die Arbeit, 10.000 Rupees bis 15.000 Rupees, das sind 90 Euro bis ungefähr 130, 140 Euro, dass dieses Geld die Welt für sie bedeutet. Das bedeutet finanzielle Unabhängigkeit und auch Selbstbewusstsein für sie. Und das ist ein ganz wichtiges Moment für sie. Und die Autorin führte einen Fall an, wo eine Frau sagt, sie hat, als sie den Vertrag sicher hatte für das Data Labeling Unternehmen, hat sie am nächsten Tag die Scheidung eingereicht. Andernfalls hätte sie das nicht machen können. Aber das war sehr wichtig für sie.

Eben gerade haben wir Lost Boy gehört, Ayane Ja, und davor Sum Sum von Sandem. Oh, es geht weiter. Schluss damit. Wir bleiben bei Humans in the Loop oder machen weiter mit Humans in the Loop. Die Frauen wissen durchaus, wie bedeutend ihre Arbeit ist. Eine sagte in dem Essay, "We teach a robot how to understand things on their own. If you show a child the color red enough times, they can recognize the category in the next time they see the color red." So vergleichen die Frauen ihre Arbeit. Und das, was sie machen, das wird als Humans in the Loop bezeichnet. Und ursprünglich hatten die großen Tech-Konzerne oder Unternehmen, vorwiegend in den USA, die Arbeit mit einer Bezahlung per Stück auf die ganze Welt verteilt vergeben. Aber als sich herausstellte, dass bei dem Data-Labeling größte Genauigkeit und auch Sicherheit gefragt wird, da begannen die Tech-Konzerne nach Zulieferfirmen Ausschau zu halten und die diesen Service komplett anbieten konnten, und die wurden dann in Indien fündig, und die von Menschen gelabelten Daten, die haben einen hohen Wert für das Maschinenlernen und sind dafür enorm wichtig. Und laut NASCOM entfällt ein Viertel aller Arbeiten in den KI-Projekten auf Data Labeling, und die Frauen arbeiten praktisch, wenn die Daten das Rohmaterial sind, da ist ihre Arbeit die Veredelung und die Wertschöpfung, aber die Bezahlung steht in keinem Verhältnis zu dem Mehrwert oder den sie damit schaffen. Und das Data Labeling wird auch vorwiegend. Oh. So, da lief immer noch was im Hintergrund, ich habe mich schon gewundert. Und doch das Data Labeling wird vorwiegend unsichtbar gehalten. KI-Leute wissen nichts davon, Regierungen wissen nichts darüber, ich wusste auch nichts darüber, bevor ich von Humans in the Loop gehört habe. Und ich habe auch mit Leuten gesprochen, denen das auch völlig unbekannt war. Die Daten oder die Datenbearbeitungen, die gelten als einer der am meisten unterschätzten Aspekte von und auch der unklamourösesten Aspekte von KI. Und die Ehre, die fließt hauptsächlich den Ingenieuren zu, die Anerkennung und die Ehre den Ingenieuren und Projektleitern der KI, aber nicht den vielen Frauen oder denen, die das Data Labeling betreiben. Dass ich überhaupt auf das Thema gestoßen bin, das liegt an einem Spielfilm, nämlich an dem Spielfilm Humans in the Loop von Aranya Sahai. Der hat den Frauen von Jharkhand diesen Spielfilm gewidmet, erzählt von der indigenen Frau Nema, die sich nach vielen Jahren aus ihrer Ehe löst und jetzt alleine für ihre Tochter und ihren Babysohn sorgen muss. Und sie bekommt einen Job als Data Labeler, und dazu ist sie dann in der Lage, auch für ihre kleine Familie zu sorgen. Der Film ist spannend und aufregend, einmal was das Familienleben angeht und das Arbeitsleben. Und je tiefer Nema in ihre Arbeit eintaucht, desto mehr entdeckt sie auch die subtilen, aber hartnäckigen menschlichen Vorurteile, die in den KI-Systemen auch verankert sind. Sie hinterfragt, ob die Technologie wirklich jemals eine indigene Sichtweise widerspiegeln wird, und überlegt, welchen Einfluss sie darauf hat. Es gibt ganz viele spannende Momente, also Konflikte mit ihrer halbwüchsigen Tochter und natürlich auch auf der Arbeit. Und es gibt wirklich zwei, wie ich finde, so Schlüsselmomente, man sieht sie auch bei der Arbeit, das will ich jetzt nicht spoilern, aber wo sie da das hinterfragt und überlegt, welche anderen Lösungen es in der KI-Welt geben könnte. Wir hören mal in den Trailer rein von Humans in the Loop.

soweit ein kleiner Eindruck aus dem Trailer von Humans in the Loop. Und eigentlich wäre das Data Labeling der Frauen in Indien ein dankbares Thema für einen Dokumentarfilm. Ich finde es daher ehrlich gesagt gerade gut, dass Aranya Sahai daraus einen Spielfilm gemacht hat, und der ist sehr spannend und sehr subtil, wie er das Thema verhandelt. Wir zeigen Humans in the Loop auf unserem New Generations Independent Indian Film Festival. Das geht in diesem Jahr vom 30. Oktober bis zum 1. November. Wir ruckeln gerade den Zeitplan zurecht, deswegen kann ich noch nicht die konkrete Uhrzeit bzw. den Tag sagen, an dem wir den Film zeigen. Aber wir sind dieses Jahr wieder in der Harmonie, und die genaue Spielzeit, die folgt noch. Und noch ein Aspekt zu Humans in the Loop oder dem Data Labeling. Die Datenverarbeitung, die hat auch eine Dynamik, und das hat auch was mit ethnischer Zugehörigkeit und sozialer Schicht zu tun. Dieses Data Labeling wird in Schwellenländer ausgelagert, während die Modellierung größtenteils von Ingenieuren in den Industrienationen mit den Werten dieser Industrienationen durchgeführt wird und dann auch so weitgehend implementiert wird. Ohne die Arbeit der Data Labeler gäbe es keine KI. Die Frauen sagen, we are doing the basics, und sie werden schlecht bezahlt. So klagen alle Angestellten, zum Beispiel der Firma iMerit, dass ihre Bezahlung zu gering ist. Doch das Data Labeling Business, das wird sich auch verändern. Irgendwann ist es auf der Ebene erschöpft. Es wird sich verändern. Es wird nie ganz verschwinden. Statt Humans in the Loop, hat jemand gesagt, wird es dann Experts in the Loop brauchen. Und inwieweit die Frauen aus Indien da noch beteiligt werden sein, das ist noch unklar. Und ich habe jetzt den Namen der Autorin gefunden, Karishma Mehrotra, Human Touch, wer sich weiter für das Thema interessiert.

Bodrum von Beat Fatigue war das eben. Noch ein kleiner Nachtrag zu dem Film Humans in the Loop von Aranya Sahai. Mir hat gut gefallen. Also wie gesagt, der Film ist ja gewidmet den vielen Frauen in Jharkhand, die als Data-Labeler arbeiten. Und im Abspann, da zeigt er tatsächlich diese Frauen Fotos von den Frauen. Frauen mit Babys auf dem Rücken, andere mit Kleinkindern im Arm, andere einfach so mal ernst, mal strahlen sie in die Kamera. Das fand ich sehr berührend, dass er diese vielen Frauen, die vielen Fotos von den Frauen dann tatsächlich im Abspann dann auch zeigt. Wie gesagt, sobald der Termin feststeht, sagen wir euch Bescheid. Und wir würden uns freuen, wenn ihr euch den Film ansehen würdet, weil es wirklich ein tolles Thema ist, was keine Beachtung findet bei uns. Noch ein Film, ein Filmtipp, aber in der nahen Zukunft, nämlich Ghost School. Das ist ein Film aus, der spielt in Pakistan. Das ist ein Spielfilm. Der kommt am 3. September in die Kinos bei uns. Regisseurin ist Simab Gul. Die lebt, soviel ich weiß, in Großbritannien. Und die Geschichte ist folgende. Die 10-jährige Rabia erfährt, dass die einzige Schule in ihrem Dorf geschlossen wurde, also die Schule, wo sie auch hingeht. Das Gerücht macht die Runde, die Schule sei verflucht und der Lehrer sei von einem Djinn besessen. Von den Erwachsenen erhält Rabia nur ausweichende Antworten auf ihre Fragen. Also macht sie sich mutig selbst auf die Suche nach den Gründen, warum die Schule geschlossen hat, und stößt überall auf Widerstände. Die Gerüchte verbreiten sich immer weiter und Rabia behält ihre Zweifel. Sie fordert die Kinder des Dorfes auf, die Schule zu betreten und den Djinn auszutreiben, und das hat verheerende Folgen. Am Ende steht eine ganz überraschende und ungewöhnliche Lösung, die wir natürlich jetzt nicht verraten. Und der Film, der basiert auf dem realen Problem. Das gibt es tatsächlich, diese Ghost Schools, nicht unbedingt mit Djinn, aber und Besessenheit, aber es werden Schulen gebaut in Pakistan, die nie in Betrieb genommen werden. Allein in dem Distrikt, jetzt muss ich mal gucken, gerade welcher das war. In der Provinz stehen vermutlich 7000 solche Schulen leer. Geld wird vom Staat gezahlt, das versickert durch Korruption irgendwo und die Kinder erhalten keine Bildung. Und aus der Perspektive eines Kindes erzählt halt Regisseurin Simab Gul diese Geschichte. So viel ich über den aus dem Film erfahren habe, gibt es auch Ghost-Krankenhäuser, also die errichtet werden, aber nie in Betrieb genommen werden, also wo auch die medizinische Versorgung der Bevölkerung dadurch leidet. Und die Regisseurin Simab Gul, die geht auch auf Kinotour. Also der Kinofilm läuft ab 3. September bis einschließlich 9. September im Kino Malsehen hier in Frankfurt an verschiedenen Tagen, Uhrzeiten, und am Samstag, den 5. September, um 17.30 Uhr, da kommt die Regisseurin Simab Gul auch vorbei. Da ist sie da bei der Vorstellung. Und anschließend gibt es ein Filmgespräch. Und wir hören kurz in den Trailer rein von A Ghost School.

So war der Trailer von Joyland. Ich habe den Regisseur nicht richtig gesagt. Saim Sadiq heißt der. Samstag, 26. September, 17 Uhr, Filmmuseum.

Eben, das waren Opal und Suknight mit dem Titel Kismet. Und davor habt ihr gehört Hamsam, Barney, Flip. Und jetzt was ganz anderes, nämlich klassische Musik. Heute Abend gibt es ein Konzert, Der Atem des Raga, featuring Shri Ambi Subramaniam. Und der spielt Violine. Heute Abend, 23. August, im Saalbau Bornheim in der Arnsburger Straße, Beginn ist 18 Uhr. Es ist ein Konzert mit klassischer, südindischer, also kanadischer Musik. Ambi Subramaniam spielt Violine und er wird gefeiert als der neue König der klassischen indischen Violine. Er ist international auf Tour. Und in Indien leitet er zusammen mit seiner Schwester Bindu eine Musikschule. Er hat auch zahlreiche Musiklehrbücher verfasst. Bei dem Konzert gibt es auch Mridangam, das spielt den Vornamen, Balakumar. Und Kanjira, ein zweites Instrument, das spielt Herbert Lang. Herbert Lang ist ja hier, ist seit 45 Jahren Musiker und Konzertpromoter und hat dieses Konzert auch unterstützt. Er ist Konzertpromoter für klassische indische Musik. Karten gibt's im Vorverkauf auf einer Website Frankfurt Sangeeta Sabha, Sangeeta mit TH und Sabha auch mit BH. Also ich sag nochmal, Der Atem des Raga featuring Ambi Subramaniam und wir hören ein Stück. Heute Abend spielt er um 18 Uhr in der Saalbau Bornheim und hier ist ein Stück mit Ambi Subramaniam.

Das war Ambisa Subramaniam mit Raga Karna Ranjani. 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Und vielen Dank an meinen Kollegen Bino Korean Joseph, der hat den Großteil der Musik ausgewählt. Ich habe auch ein paar Titel ausgesucht. Und zum Schluss hören wir noch ein bisschen Musik. Bis zur nächsten Sendung. Wir sagen Tschüss, bis dann.

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10: Und da sind wir auch schon wieder.
11: Einen wunderschönen guten Abend.
10: Das Campus Radio Dauerwelle, ich bin Erik.
11: Mein Name ist Wolf.
10: Und wir freuen uns, heute wieder an den Mikros zu sitzen, um mit euch ein bisschen zu erzählen. Das studentische Campusradio Dauerwelle.
11: Es wird wieder eine wunderbare Session. Ich habe es im Gefühl.
10: Das glaube ich auch, das hoffe ich auch. Und ich glaube, wir können diese wunderbare Session direkt mal reinstarten. Wolf, direkt mal eine Frage an dich ganz kurz. Warst du zufällig im Kino zu Spider-Man?
11: Spider-Man, nein. Die Odyssey, ja.
10: Okay. Der andere Tom Holland Zendaya-Film.
11: Richtig.
10: Aber ich war sogar zweimal im Spider-Man-Film, weil er mir so gut gefallen hat. Und was mir besonders in den Ohren lag, war ein Song, der im Abspann lief, wo die wunderschönen Bilder New Yorks zu sehen waren. Und zwar ein Song namens Oh Yeah von Steve Lacy. Da hören wir jetzt mal kurz rein, während wir uns hier noch so ein bisschen einrichten.
11: Wupp, wupp.

0: Genau. Suzanne von Mark Ronson und Ray Radia. Kürzlich, wie lange ist das her? Das ist auch schon ein paar Monate her, dass sie ihr Album rausgebracht hat.
1: Ah ja, cool.
0: Was war ein richtig, richtig tolles Album, wie ich finde. Und Mark Ronson ist ja, also ich weiß nicht, ich glaube, viele kennen den Namen. Kennst du den Namen, Mark Ronson?
1: Der ist vom halt, Dunkeln her irgendwie.
0: Ja, Musikproduzent, also der hat Valerie mitproduziert. Oder ah, ja. Also er hat quasi, bei dem Song steht quasi sein Name als erstes und dann in die Winehouse.
1: Ja.
0: Ja, genau, richtig ja,
1: cool. Krass. Ja, erzähl mal, Erik, was hast du so am heutigen Tage getrieben?
0: Oh, ich war arbeiten.
1: Was arbeiten?
0: Ja, und dann bin ich nach Hause gefahren. Ich bin sehr müde, weil ich heute extra früh aufgewacht bin wegen der Arbeit und bin dann über die Konsti gefahren.
1: Ah, ja.
0: Auf dem Heimweg. Ich finde halt, ich muss jetzt gerade, also ich bin ja auch Student, ne?
1: Mhm.
0: Und bin auch viel am Arbeiten und so. Aber ich finde, wenn man als Student an der Goethe-Uni unterwegs ist, hört man die ganze Zeit überall, ja, wir haben kein Geld. Uns fehlt das Geld.
1: Das stimmt, ja.
0: Ja. Und ja, da habe ich so einige Gedanken zu. Aber will erstmal wissen, was du heute so getrieben hast.
1: Ich war tatsächlich auch in der Stadt, in der Zentralbibliothek und habe ein bisschen Literaturrecherche begangen für meine Abschlussarbeit. Und war dann auch nochmal kurz an der Konsti, lustig, dass du es sagst, um mir die neue Skulptur, die ja vor kurzem eingeweiht worden ist, anzuschauen.
0: Mhm.
1: Und ja, ich weiß nicht, was hältst du davon? Hast du sie schon gesehen in Person?
0: Ja, ich hab sie schon gesehen, auch als es relativ dunkel war, weil sie dann ja auch so sehr stark beleuchtet wird.
1: Yeah.
0: Und ich, ja, es wird halt ein riesen Hehl drum gemacht, weil sie ja auch sehr teuer war.
1: Mhm.
0: Also ich glaube 2,3 Millionen Euro, wenn
1: richtig,
0: ich mich nicht täusche.
1: Aus einem Topf von 30 Millionen, wenn ich mich richtig entsinne.
0: Ja. Ja, also mich hat's jetzt nicht umgehauen.
1: Ja, mich tatsächlich auch nicht.
0: Also ich wünschte halt, ich glaube, ich habe schon irgendwie, naja, sag ich mal, ein Herz für abstrakte Kunst oder so oder bin auch voll dafür, dass Dinge ausprobiert werden, die vielleicht nicht unbedingt alle Menschen direkt verstehen und eine Wirkung haben sollen im ersten Moment, aber
1: ja,
0: hab da dann wirklich, okay, ja, das sind halt, weiß nicht, Fischernetze oder so in unterschiedlichen Farben, die dann da hingestellt wurden, naja.
1: Ja, tatsächlich. Ja, es ist ja so, dass die das Kunstwerk deswegen unter anderem installiert worden ist, weil es die Konstablerwache aufhübschen, aufwerten sollte.
0: Okay.
1: Hast du den Eindruck gehabt, dass das jetzt irgendwie einen signifikanten Unterschied gemacht hat?
0: Nee, nicht wirklich. Vor allem, weil es ja auch so weit oben hängt. Also ich glaube, am Boden könnte man erstmal was machen und sich darum kümmern, dass es da vielleicht also weniger Müll rumliegt und so.
1: Das stimmt, ja.
0: Also ich meine, das ist natürlich auch viel mit Geld verbunden, auch viel mit Arbeit verbunden, klar. Und
1: wenn
0: es mit Arbeit verbunden ist, dann automatisch natürlich auch mit Geld. Und ja, ich finde auch, dass es so, diese 2,3 Millionen Euro wurden ja dann oft gesagt, ah ja, das hätte man ja sonst wo reinstecken können, gerade halt Bildung, ne, wenn wir es von der Uni haben.
1: Mhm.
0: Und ich finde, ich teile diese Ansicht auf eine Art und Weise. Ich finde aber, dass die Welt ja leider nicht so funktioniert.
1: Das
0: also,
1: stimmt, ja.
0: Ne, weil du meinst, ein Topf von 30 Millionen, das ist ja jetzt, diese 2,3 Millionen gehen ja jetzt nicht da weg, wo es eigentlich gebraucht
1: wird. Richtig,
0: ist, so,
1: diese 30 Millionen sind ja schon vorher zugeteilt worden, ne, an das, was war so ein Marketing-Department, wenn du so willst, von der Stadt.
0: Mhm.
1: Aber auch, weil du gesagt hast, dass man ja irgendwie am Boden anfangen könnte und beispielsweise den Müll aufräumen könnte, so als Maßnahme. Das ist mir dann auch durch den Kopf gegangen, weil ich finde, tatsächlich könnte man, also eine Aufhübschung ist es ja schon irgendwie, weil es sieht ganz nett aus, aber es behebt natürlich nicht die grundsätzlichen Probleme, die an der Konstablerwache herrschen.
0: Mhm.
1: Und das ist im Prinzip so Symptombekämpfung mit einem Medikament, was aber die Ursachen nicht nicht angeht.
0: Ja.
1: Und da hätte das Geld tatsächlich ein bisschen sinnvoller investiert werden könnte. Was mich tatsächlich ein bisschen mehr daran gestört hat, nicht unbedingt jetzt das Kunstwerk selbst, sondern dass es ja nie irgendwie so ein Wettbewerb oder so ein Verfahren da gab, sondern das wurde ja direkt dieser amerikanischen Künstlerin quasi gegeben und ja auch so im Sinne des europäischen Gedanken oder der die Frankfurt, die ja die International Design City 26 ist, weiß ich, findest du das gerechtfertigt, dass es dann an eine amerikanische Künstlerin geht? Also im Sinne der Inklusion? Abwägen, nein.
0: Also Thema Inklusion, weiß ich jetzt nicht, ob US-amerikanische Herkunft dann mein erster Gedanke ist, gerade wenn es um Frankfurt geht.
1: Ja.
0: Und ich glaube, also es ist halt auch der lokalen Kunstszene nicht geschadet, da halt zu sagen, okay, wir suchen jetzt einen Frankfurter oder wenigstens einen hessischen KünstlerInnen.
1: Beispielsweise.
0: Der sich da, der oder die sich da was ausdenkt oder vielleicht auch ein Kollektiv oder so, dass da eine spannende Idee bei rumgekommen wäre. Habe ich vorher noch gar nicht drüber nachgedacht. Aber ja, ich frage mich auch, wie das dann passiert ist. Also kannten die sich vorher schon, diese Künstlerin? Und
1: da zucke ich mit meinen Schultern, das weiß ich auch nicht, aber das sind Fragen, die sicherlich viele Leute beantwortet wissen wollen.
0: Mhm.
1: Und ja, da stimme ich dir aber aber voll und ganz zu, dass das an eine vor allen Dingen ja so eher lokale oder vielleicht auch bundesweite Ebene irgendwie hätte ausgeschrieben werden können. Und dann, ich meine, die Kunstwerke selbst sind ja meistens dann auch im Sinne der Inklusion und der Vielfältigkeit und sowas mit der Symbolik betrachtet. Von daher, ja, bisschen irgendwie, also sehr kontrovers. Ich denke mal, wir haben mittlerweile genug Artikel davon gelesen und genug Beiträge angehört.
0: Aber also weißt du, das ist jetzt eine dauerhafte Kunstinstallation, ne? Das ist jetzt nicht einfach ein halbes Jahr und dann ist es weg.
1: Ja, nicht ganz. Also das Kunstwerk soll 3 Jahre bis 2029 hängen. Allerdings auch nicht das ganze Jahr über, sondern zwischen den Monaten November bis Februar, also den Wintermonaten, wird es dann auch aus Sicherheitsgründen abgehängt. Ich vermute mal, um möglichen Sturmböen und Schneefall vorzubeugen, die das irgendwie schädigen könnten.
0: Ja.
1: Aber das ist halt auch etwas, wo ich mir dann denke, naja, 2,3 Millionen Euro für 3 Jahre und danach wird es wieder abgebaut.
0: Ja.
1: Für den ganzen Akt, ist es das dann wirklich wert? Ich weiß ja nicht.
0: Ja, kann man sich auf jeden Fall drüber streiten. Im Winter hängen dann ja wahrscheinlich wenigstens Lichterketten und so, ne, vom Weihnachtsmarkt oder was auch immer. Das ist da dann, das finde ich eigentlich auch schöner. Ne? Also einfach so eine Teddy-Lichterkette, 2 Euro hängen wir dahin. Das ist ja nett. Habe ich nicht auch schon gelesen, dass sich jetzt auch schon Vögel verfangen haben da?
1: Richtig, es hat eine Krähe sich in dem Netz verfangen. Oh Wunder, oh Wunder.
0: Ja, wer hätte das? Sieht aus wie eine Vogelfanginstallation eigentlich.
1: Richtig. Ich muss sagen, ich habe ja darauf gewettet, dass sich da die Tauben einnisten werden. Oder eine andere Vogelart. Aber ja, es hat sich eine Krähe verfangen. Sie ist dann von der Feuerwehr tatsächlich entfernt worden.
0: Okay, also
1: es gab
0: lebendig.
1: Da schon, lebendig tatsächlich. Also nach Angaben der Zeitungsartikel, die ich da rausgesucht habe, ist sie dann auch tierärztlich behandelt worden und wieder freigelassen worden. Aber es wird wahrscheinlich nicht der letzte Vogel sein, der da dem das Netz zum Verhängnis wird.
0: Naja, schlimm.
1: Was soll man sagen?
0: Ja, aber ich muss auch sagen, weiß nicht, will ich jetzt kontrovers werden? ich wohne recht nah an einem sehr weitflächigen Park.
1: Ja.
0: Und gerade wenn es so warm ist, habe ich immer die Fenster offen, wenn ich nachts schlafe. Ne? Und dann werde ich jeden Morgen um 6 Uhr morgens von Krähen geweckt. Weil die so laut sind. Ich habe wenig Mitleid mit Krähen. Das ist das, was ich sagen will.
1: Also
0: wenn es eine Taube gewesen wäre, nein, es sollte natürlich keine Tiere darunter leiden.
1: Ich meine, die
0: 2,3
1: Tiere,
0: Millionen Euro rausgehen.
1: Natürlich, die Tiere können ja natürlich auch nichts dafür, dass sie da sind und halt einfach ihr Ding tun. Wir haben tatsächlich das gleiche Problem mit den Krähen. Aber ich meine, auf der anderen Seite ist das ein natürlicher Wecker. Du kannst das Handy weglegen und weißt, aber die Krähen wecken mich um 6 Uhr morgens.
0: Super, ja.
1: Du wirst immer pünktlich sein auf der Arbeit.
0: Aber ich muss auch sagen, wenn es die Krähen nicht tun, dann machen es die scheiß Nachbarn, die in ihrer Garage bohren, jeden Morgen um 6 oder 6:30.
1: Oh ja, das sind einem die liebsten Nachbarn.
0: Das passiert dann leider auch. Oder natürlich die Hunde vom Nachbarn, wenn irgendwer dran vorbeiläuft. Das passiert dann auch. Ja.
1: Was willst du machen?
0: Ja. Ach, da kannst du nicht viel machen. Aber ich muss auch sagen, wir wohnen halt relativ ländlich in Frankfurt noch.
1: Ja.
0: Und es gibt halt, wenn man innerhalb der Stadt wohnt, gibt es halt auch ganz andere Lärmquellen.
1: Das stimmt.
0: Deswegen will ich mich da gar nicht so doll beschweren.
1: Oder denke ich an die ständigen Polizei und Feuerwehr und Rettungswagen-Sirenen, die dann da durch die Stadt oder Straßen brausen.
0: Ja, genau. Das gibt's ja alles. Ja.
1: Nun gut,
0: so viel zur Konzi. Ich möchte jetzt mal ein kurzes Experiment hier wagen. Denn wir sind ja das Campus Radio Dauerwelle und beim Radio X, beim Frankfurter Stadtradio. Hier machen die BürgerInnen noch das Radio und keine Profis. Ne? Und gerade wir vom Campus Radio sind ja auch irgendwie ein Lernformat. Und es gibt beim Profiradio so ein Ding, das heißt Ramp Talk, glaube ich jedenfalls. Vielleicht denke ich mir auch, das haut gerade aus.
1: Dass noch nie
0: das
1: gehört.
0: Dass man einen Song schon einspielen lässt und dann auf dem Intro raufredet und quasi genau dann fertig ist, live, wenn der Künstler oder die Künstlerin anfängt zu singen. Und ich möchte das jetzt hier live ausprobieren. Ich habe es vorhin schon ein bisschen getestet und möchte einen Song anmoderieren von meiner Lieblingsmusikerin, die da heißt Olivia Rodrigo. Die hat nämlich das Album des Jahres rausgebracht, und zwar You Seem Pretty Sad for a Girl So in Love, und wir hören uns jetzt an You and Me Equals a Heart Forever.

0: Das war Maya Kemper mit Himbeersorbet, wie ich finde, ein perfekter Sommerhit, den vielleicht noch nicht so viele von euch kennen. Ich habe Maya Kemper mal so über Instagram kennengelernt. Also sie wurde mir bei den Reels irgendwie reingespült, dass sie so einen Song von sich da performt hat, einfach mit einer Gitarre und so. Und ja, fand es irgendwie total cool. Und dann habe ich da reingehört und da hat sie noch gar keinen Song released gehabt. Und das hat mich ein bisschen frustriert, weil ich gerne Songs von ihr hätte hören wollen.
1: Ach krass.
0: Und dann hat sie irgendwann gepostet, ich war am Wochenende irgendwie alleine zu Hause, hat sie gepostet auf Instagram, ja, ich bin am Wochenende in Frankfurt und spiele Support für Freude, so eine Wiener Band, deutsch-indie-mäßig und so, und kannte diese Band nicht, aber trotzdem habe ich mir ein Ticket geholt. Die waren im Herrn Sachsenhausen, ich weiß nicht mehr, wie das heißt, diese, naja, halt eine, so eine Kneipe, wo dann halt mal Konzerte stattfinden und so, habe ich mir für 20 oder 25 Euro oder so, habe ich gedacht, jetzt habe ich nichts zu tun, und habe vorher noch mal ein bisschen in Freude reingehört und so auf Freude kennengelernt, also die Band, aber auch an dem Abend dann das Konzept.
1: Ja, cool.
0: Und da Maya Kemper, die hat jetzt einige Songs rausgebracht und eine EP, also das möchte ich nochmal empfehlen, wenn das die Mucke für euch ist, die euch gerade gefallen hat, dann könnt ihr da ja gerne mal reinhören. Genau, eben war das Himbeersorbet.
1: Ja, sehr cool.
0: Ja.
1: Und ich würde sagen, wir bleiben einfach mal beim Thema Musik, Kunst und Kultur. Du hast mir vorhin schon so ein bisschen angeteasert, dass es da so ein sehr interessantes, also vor allen Dingen auch für uns Studenten, interessantes Kulturangebot geben soll vom, was war es, Museum der
0: Modernen Kunst.
1: Modernen Kunst.
0: Also das MMK für die Kenner unter euch und Kennerinnen. Genau, jetzt wird es ein bisschen aufregend. Ich hoffe, betreffende Menschen hören gerade live zu, die jetzt vielleicht das erste Mal live im Radio zu hören sein werden. Wir haben nämlich einen kleinen Beitrag eingespielt bekommen von der Eleonora von den jungen Freunden des Museums für moderne Kunst. Das ist quasi wie ein Verein, wo man sich gemeinsam Kunst angucken kann. Aber wir beide als Kulturbanausen haben da ganz wenig zu erzählen und glaube, das ist eine gute Idee, wenn sie das einfach kurz selbst macht, dementsprechend hören wir mal rein, was da so zu hören ist.
2: Hallo, mein Name ist Eleonora Kusula und ich betreue die jungen Freunde des MMK. Jeden letzten Mittwoch im Monat um 19 Uhr treffen wir uns zu einer exklusiven Veranstaltung für junge Kunstinteressierte unter 35. Gemeinsam besuchen wir die Ausstellung in unseren Museen, Galerien und auch Ateliers hier in Frankfurt. Mir ist es sehr wichtig, einen Ort zu schaffen, an dem junge Menschen, die sich für Kunst begeistern, zueinander finden und sich vernetzen können. Die Führungen dauern etwa eine Stunde und werden von Fachleuten geleitet, die uns die Werke näher bringen. Anschließend stoßen wir immer mit einem Glas Wein auf die Kunst an. Fragen und Gespräche sind ausdrücklich willkommen. Als junge Freundin oder junger Freund kann man außerdem an den Veranstaltungen der Freunde des MMKs teilnehmen, die mehrmals im Monat stattfinden. Und das zum günstigen Junge-Freunde-Tarif. Wir möchten ein offenes Klima schaffen, in dem Raum bleibt für Neugier, Austausch und neues Wissen. Nächsten Mittwoch findet übrigens eine besondere Veranstaltung statt. Dieses Mal machen wir einen Spaziergang zu Kunstwerken unter freiem Himmel. Jeder ist herzlich eingeladen. Wer mehr erfahren oder gar mitkommen möchte, findet uns auf Instagram unter @jungefreunde_mmk. Die Mitgliedschaft kostet für Studierende und Auszubildende nur 30 Euro im Jahr, für Berufstätige 100 Euro. Ein wirklich super Angebot, das den Zugang zur Kunst für viele erleichtert. Ich freue mich, euch das nächste Mal zu sehen.
1: Ja, das klang noch ziemlich spannend, oder?
0: Absolut. Genau, vielen Dank, Eleonora. Habt ihr jetzt mitbekommen, habt ihr alle Infos bekommen? Ansonsten auch nochmal auf der Website vorbeischauen, Museum für moderne Kunst, die jungen Freunde oder natürlich auch die Freunde oder was auch immer. Nächste Woche Mittwoch habt ihr auch gerade mitbekommen, was Eleonora euch erzählt hat. Finde ich mega cool und ja, liebe Grüße. Weil für uns natürlich auch ganz oft so, ich wusste gar nicht, dass es ein Campusradio gibt. Ne? Dass man das relativ häufig zu hören bekommt. Und es ist natürlich irgendwie relativ schwierig, an die Leute ranzukommen, gerne erreichen will. Und ich hoffe, dass wir da jetzt ein bisschen einen Beitrag geleistet haben, um das für die Jungfreunde des Museums für moderne Kunst zu ermöglichen. Und ich finde auch, also ich meine ja eben schon, wir beiden Kulturbanausen, vielleicht ist es, wäre das was für dich, mal ein bisschen der Kunst näher gebracht zu werden?
1: Auf jeden Fall. Also es ist, also alleine in so ein Museum würde ich jetzt wahrscheinlich nicht gehen, einfach weil ich wahrscheinlich einfach den Bezug nicht so unbedingt dazu habe. Aber wenn ich mit Gleichgesinnten da reingehen würde, die vielleicht auch schon ein bisschen Vorwissen mit sich tragen und dann irgendwie voll coole Hintergrundgeschichten oder Details über die ganzen Gemälde oder Kunstwerke, Skulpturen, was auch immer dann dort ausgestellt ist, erzählen, dann denke ich mir mal, ist das doch mal so ein ganz anderer Augenöffner und durchaus, ja.
0: Ja, absolut. Ich finde auch, Frankfurt hat ja einen gewissen Ruf. Ne? Ich weiß nicht, ob du das kennst, aber wenn man mit anderen Leuten, die Frankfurt nicht kennen, über Frankfurt redet, dann sagen die, ja klar, hier Crack und Drogen
1: und Hauptbahnhof
0: und so. Und ich sage immer, ey, Frankfurt hat eine richtig tolle Kulturlandschaft. Also Frankfurt hat mega gute Kinos, was ich als Filmfan natürlich sehr begrüße.
1: Keine Frage.
0: Aber das Museumsufer und so, Museumsbesuche, die ich auch nicht selbstständig gemacht habe, sondern vielleicht durch die Uni und so, haben mir immer sehr gut gefallen. Ich bin auch echt ein Fan vom Kommunikationsmuseum. Das Jüdische Museum finde ich auch mega gut. Mhm. Und natürlich eben das Museum der modernen Kunst. Und wie gesagt, die Jungfreunde des MMK gehen auch nicht nur ins MMK, sondern gucken sich so die gesamte Kunstlandschaft von Frankfurt an. Ich glaube, das ist für jeden was, auch für Leute, die vielleicht nichts von Museen verstehen. Ich glaube, das ist ja genau der Sinn dahinter.
1: Ansonsten, wenn ihr euch nochmal informieren wollt, der Instagram-Kanal, für die, die es nicht mitbekommen haben, nennt sich Junge Freunde MMK.
0: Jawohl, sehr cool. Hast du eben nochmal rausgesucht.
1: Habe ich extra nochmal rausgesucht.
0: Sehr cool, alles klar.
1: Ja, und ansonsten, so apropos Kulturangebot und irgendwie so ein roter Faden heute bei uns, habe ich das Gefühl. Die Euro-Banknoten, so Geld ausgeben und so. Hm. Hast du da irgendwas mitbekommen, dass sich da so die Designs ändern sollen in ein paar Jahren?
0: Ja, da bin ich, glaube ich, der einzige Mensch auf dem Planeten, der da Informationen so hat. Leute, habt ihr das schon mitbekommen? Nein, aber die Eurobanknoten sollen verändert werden. Das finde ich spannend, weil das ja jetzt auch gar nicht das erste Mal in meiner Lebzeit ist, dass die Eurobanknoten verändert werden.
1: Richtig, das dachte ich mir auch.
0: Finde ich sehr interessant, weil sie ja gar nicht so lange her, wie lange ist es jetzt her? Weiß nicht, 5 Jahre oder so, dass sie modernisiert wurden?
1: Nein, also das Redesign, was sich die Europa-Serie nennt, ist mit dem 5-Euro-Schein 2013 erste Mal eingeführt worden und dann wurde sukzessive bis 2019.
0: Stimmt, das war so verstaffelt.
1: Richtig, sämtliche Banknoten bis zum 200-Euro-Schein ausgewechselt. Der 500-Euro-Schein ist ja dann komplett rausgenommen worden. Was ich eigentlich auch sinnvoll finde, weil wer hat bitte 500 Euro in seiner Tasche rum?
0: Das war ein Böhmermann-One-Liner. Der 500-Euro-Schein wurde ausgeführt. Oder auch weniger lila Konfetti bei VW.
1: Das trifft ziemlich gut.
0: Ja. Ja, genau.
1: Genau. Und also ich muss sagen, mir kam es irgendwie auch wie gestern vor. Also wir haben ja eigentlich schon neue Scheine. Warum wird das eigentlich geändert? Und dann habe ich mich tatsächlich mal ein bisschen damit auseinandergefasst. Mhm. Und ich weiß nicht, gibt es irgendwie Gründe, bei denen du dir vorstellen könntest, dass sie eine Modernisierung der Euroscheine bewerkstelligen?
0: Boah. Das ist fast wie eine Quizfrage.
1: Ja. Also, für 1 Million Euro.
0: Das Ding ist, auch durch die Motive, die ja jetzt zur Wahl stehen, habe ich erst darüber nachgedacht, dass es auf diesen anderen Euroschein, die wir bis jetzt hatten, ja überhaupt Motive gab.
1: Das
0: mir
1: stimmt,
0: ist gar nicht so richtig, also da denke ich, habe ich nie drüber nachgedacht, dass da irgendwelche Bauwerke oder so drauf sind. Aber nee, keine Ahnung, was ist der Grund?
1: Also es gibt mehrere, in erster Linie geht es um die Sicherheit, der Geldfälschung einen Schritt voraus zu sein.
0: Mhm, okay.
1: Dann haben sie aber auch relativ viel darüber geschrieben, dass man natürlich auch die Euro-Banknoten als Wiedererkennungsmerkmal hat. Mhm. Also wenn man an Europa denkt oder sowas, dann denkt man ja auch irgendwo so ein bisschen an den Euroschein, also an die Euroschein, sag ich schon, an die Euroscheine, 5er, 10er, 20er. Und das Design soll halt einfach so einen gewissen Wiedererkennungswert geben und damit halt eben auch eine gewisse Inklusion bieten. Okay. Und ansonsten gibt es ja natürlich auch immer so diesen Aspekt der Nachhaltigkeit. War mir irgendwie vorher noch nie so ganz klar, inwieweit Banknoten einen Fußabdruck hinterlassen können.
0: Mhm.
1: Ja, ich meine, also wenn du jetzt so einen 5-Euro-Schein dir zwischen den Fingern vorstellst, was denkst du, woraus ist der gemacht?
0: Papier.
1: Ja, also in erster Linie ist es Baumwollpapier, das stimmt schon. Dann hat man natürlich diese ganzen Sicherheitsaspekte, wie so eine dünne, aus Plastik bestehende Folie mit diesen widerspiegelnden, leuchtenden Elementen. Leuchtend, nicht
0: fluoreszierend?
1: Ja, fluoreszierend. Also die das Licht halt brechen.
0: Ja, ja, genau.
1: Man muss ja physikalisch die richtigen Begriffe beibehalten.
0: Ich weiß, was du meinst, ja.
1: Genau. Und damals war es tatsächlich so, dass wie der Euro eingeführt worden ist dann, also die Banknoten 2002 war es, glaube ich, haben sie angeblich Baumwolle genutzt, die halt nicht nachhaltig war, in Anführungszeichen. Das haben sie dann mit der Europaserie quasi getackelt und wollen das Ganze jetzt quasi noch mal ein bisschen weiter ausführen scheinbar. Der größte, die größte Rauchschleuder oder CO2-Schleuder ist tatsächlich eigentlich einfach nur das Geld unter die Leute zu bringen.
0: Ah ja, ah ja.
1: Man muss sich natürlich vorstellen, also ich weiß tatsächlich nicht, wo Banknoten produziert werden, also keine Ahnung, aber das muss ja dann irgendwie auch verteilt werden, wird dann mit LKWs oder mit Fahrzeugen transportiert und die sind ja auch, also,
0: ne? Ja, ja, stimmt.
1: Wir kennen alle den Verbrennungsmotor. Von daher
0: noch
1: ja. ja. Und ansonsten, was ich auch noch dazu gefunden habe, was ich ganz interessant war, der CO2-Fußabdruck einer Banknote, die von einer Person pro Jahr verwendet wird, beträgt oder ist äquivalent zu einer Autofahrt von 8 Kilometern.
0: Okay.
1: Das heißt, es ist also Bargeld. Ja. Also ich hatte tatsächlich damals so in der Economics Class halt so diese Debatte zwischen, nehmen wir jetzt, also ist Bargeld die Zukunft oder ist bargeldlose Zahlung, also die elektronischen Mittel, so die Zukunft, und dann, es war eigentlich ganz klar Vorreiter, die elektronischen, also Karte und Co.
0: Ja.
1: Aber die Banknoten haben ja sicherlich auch einen Stellenwert.
0: Daseinsberechtigung,
1: genau.
0: Ja.
1: Und
0: ach ja.
1: Das fand ich eigentlich ganz interessant.
0: Ich finde, ich habe auch letztens noch, wir schweifen jetzt ein bisschen ab, aber es ist, glaube ich, gar nicht schlimm. Ich habe letztens auch gehört, dass sie einen digitalen Euro einführen wollen. Da habe ich gedacht, was soll das denn jetzt schon wieder sein?
1: Okay.
0: Es ist aber quasi wie eine digitale Form von Bargeld, mehr oder weniger. Was man, also
1: wie Krypto.
0: Ja, weiß ich nicht,
1: also
0: dazu
1: Krypto,
0: weiß ich zu wenig, was Krypto ist, aber ich glaube, dass, so wie ich das verstanden habe, ist, dass digitales, also bargeldloses Zahlen einfacher wird, ohne dass man von Zahlungsdienstleistern abhängig ist.
1: Ja.
0: So wie Visa oder Mastercard oder so.
1: Ja, ja.
0: Und dass das eben von der Europäischen Union dann gemacht wird. Und man könnte meinen, das ist vielleicht ein bisschen komisch oder so, aber ich finde, gerade in Deutschland hat man auch oft die Situation, dass man nicht mit Karte zahlen kann. Und es nervt mich, ich habe selten Bargeld dabei. Und wenn, dann hebe ich nur Bargeld ab, weil ich irgendwo hingehe, wo ich weiß, ich brauche dafür Bargeld.
1: Richtig,
0: und dann
1: ja.
0: ist es danach wieder weg. So.
1: Wie es so ist. Aber ich glaube, das Geld kommt sowieso weg. Aber
0: ja, natürlich. Ja. Aber es fühlt sich anders an.
1: Ja, natürlich. Ja.
0: Und es gibt natürlich, also gerade für die, weiß nicht, Gastrobetreibenden und so, sehr viele Gründe dafür, keine Kartenzahlung anzubieten. Mhm. Leider. Also gerade weil halt diese Sum-Up-Geräte oder was auch immer, wenn es dann halt diese Dienstleister sind, die fordern dann so und so viel Cent pro Transaktion. Deswegen lohnt es sich dann erst ab 10 Euro oder 15 Euro oder so.
1: Genau.
0: Und gibt dann eben viele Gaststätten, die sagen, wir bieten das gar nicht an. Entweder ihr kommt mit Bargeld oder nicht.
1: Ja.
0: Ich finde, also ich kenne viele aus meiner persönlichen Erfahrung, viele Etablissements, denen bei von mir Geld durch die Lappen gegangen ist, weil sie keine Kartenzahlung angeboten haben.
1: Mhm.
0: Dann gehe ich da rein, frag, kann ich bei ihnen mit Karte zahlen? Dann sagen die nein und dann gehe ich.
1: Dann
0: oder sag, okay, dann schönen Abend noch. Ne? Bin ich natürlich höflich. So, will ich aber niemandem vorhalten, weil das eben die Situation ist. Also es ist eben nicht besonders praktisch, Kartenzahlung anzubieten, weil man dann einfach weniger Geld von dieser Transaktion hat.
1: Richtig. Ja.
0: Außerdem ist es natürlich deutlich schwieriger, Steuerbetrug zu begehen, wenn man einen mit Karten soll.
1: Das hat keiner gehört, der für den Staat arbeitet.
0: Natürlich, ja. Aber ja, genau. Und da habe ich die Hoffnung, dass dieser digitale Euro da vielleicht irgendwie, keine Ahnung, Abhilfe schafft. Aber weiß ich eben nicht. Ich hatte das mal, ich habe mir einen alten Fünfer aufbewahrt.
1: Cool.
0: Hatte ich noch bei mir im Portemonnaie und habe gedacht, irgendwann ist der vielleicht mal was wert oder keine Ahnung, was auch immer.
1: Mhm.
0: Und dann bin ich mit einer Freundin auf einer Comedy-Veranstaltung in der Jahrhunderthalle gewesen. Und ich möchte es jetzt mal explizit, es war die Jahrhunderthalle, wo wir von der Uni direkt hingegangen sind, dementsprechend unsere Rucksäcke dabei hatten und diese abgeben mussten und beide kein Bargeld dabei hatten. Und es hat 2 Euro pro Stück gekostet, da abzugeben. Und an der Bar konnte man eben in Karte zahlen, aber bei der Garderobe eben nicht. Und dementsprechend lag dann in der Jahrhunderthalle mein alter Fünfer, den ich aufbewahren wollte.
1: Oh no.
0: Weil es nicht anders ging. Wir hatten keine andere Möglichkeit. Ich frage mich halt, was wir gemacht hätten ohne diesen Fünfer, den ich da hatte. Aber ja, nun, jetzt habe ich kein altes Geld mehr. Aber ich finde es auch okay. Ich glaube, es wäre echt völlig egal. Also ich glaube, auch in 20 Jahren ist der nicht mehr wert als 6 Euro vielleicht.
1: Maybe. Aber es ist trotzdem eine coole Erinnerung.
0: Ja, genau.
1: Ja.
0: Coole Erinnerungen können ja jetzt auch die aktuellen Euroscheine werden.
1: Das stimmt, ja.
0: Wenn wir dann eben abstimmen, genau, weil eben die Europäische Zentralbank war das, ne?
1: Ja, die hat zumindest das Ausschreiben.
0: Genau.
1: Also es gibt, falls ihr es nicht wusstet, also oder gab ein Ausschreiben, einen Wettbewerb, wo sich europaweit Designstudios und sämtliche in dieser Branche befindlichen Personen bewerben konnten mit ihren Designs zu den Themen entweder war es europäische Kultur oder Flüsse und Vögel.
0: Mhm.
1: Und dann gab es, ich glaube, Ende 25 so 10 Vorreiter, die dann ausgesucht worden sind. Fun Fact, ein Designstudio darunter aus Regensburg. Mhm. Und dann, ja, kann man tatsächlich auch als Bürger auf der Website der EZB abstimmen, ne? Welches Design einem am meisten gefällt. Und das ist ein ziemlich, ja, wie soll ich sagen, sehr cooler Prozess. Ich habe das auch schon durchgemacht. Und ich muss dazu sagen, die Designs von Flüsse und Vögel gefällt mir eigentlich noch am meisten. Ich weiß nicht, wie es bei dir aussieht.
0: Ich raste aus, wenn es nicht Flüsse und Vögel werden. Ich finde die europäischen Kulturträger, die da abgebildet sind, finde ich eine furchtbare Idee und wirklich, wirklich kein, also die Flüsse und Vögel genauso wie die Personen, die da abgebildet sind, waren dann eben auch vorgegeben. Also es konnten sich die Designer dann nicht ausdenken, wer da abgebildet wird. Und ich natürlich, wie jeder andere Kulturbanause in Europa, musste ich googeln, wer auf diesen Geldschein zu sehen ist. Das ist natürlich schön, da sind dann zwei Frauen dabei und irgendwie drei Männer oder was auch immer und auch mal aus vielen unterschiedlichen Ländern, aber ich glaube, da ist jetzt keiner aus Südosteuropa zum Beispiel dabei. Und das ist halt dann sofort der Fehler. Also du kannst eben nicht sagen, einzelne Personen kommen aus einzelnen Ländern und wenn du einen Kontinent, der, weiß nicht, 40 verschiedene Staaten hat, gleichmaßen abbilden willst, dann kannst du das so nicht machen. Das ist Quatsch. Und ja, finde ich dann auch ein bisschen verzogen, wenn es dann eben auch Leute sind, die eben wirklich nicht alle Leute kennen. Eine Opernsängerin auf einen Euroschein zu drucken, ist relativ fern von europäischer Lebensrealität.
1: Das ist tatsächlich ein echt gutes Argument. Ich dachte mir einfach nur, erstens, Flüsse und Vögel sind sehr viel hübscher anzusehen.
0: Ja, das natürlich.
1: Als die Gebäude zumindest, die da drauf zu sehen waren. Und ich fand einfach auch der Bezug zur Natur einfach sehr viel schöner, weil ich finde auch Natur, beziehungsweise andersrum, Kultur kann ohne Natur nicht existieren.
0: Ja,
1: weil die
0: stimmt.
1: Natur und die Tiere und die Pflanzen, die uns umgeben, so fester Bestandteil der Kultur sind. Ich sag nur der Hopfen fürs Bier in Deutschland oder also das sind einfach Sachen, die kann man sich gar nicht wegdenken. Und deswegen, ja, auch cool. Weil du auch gesagt hattest, wegen die Personen, die da drauf abgebildet sind, also für die es interessiert, der 5-Euro-Schein ist Maria Callas, auf dem 10-Euro-Schein ist es Ludwig van Beethoven, der 20-Euro-Schein soll Mary Curry abbilden, der 50-Euro-Schein Miguel de Cervantes, ich hoffe, ich habe das richtig ausgesprochen, 100-Euro-Schein Leonardo da Vinci und der 200er Bertha von Suttner.
0: Ja.
1: Und aber wie gesagt, also die Vögel weitaus interessanter. Deswegen, Leute, geht auf die Website, ihr könnt einfach auf Google eingeben, neue Euro-Banknoten und dann werden eigentlich direkt die ersten paar Links darüber euch ausgespuckt. Klickt drauf, lest euch ein bisschen ein, stimmt ab für Flüsse und Vögel. Oder auch für
0: Nein, stimmt für Flüsse und Vögel. Ich finde auch, also ich finde da die meisten Designs auch sehr gelungen, muss ich sagen.
1: Das stimmt,
0: und ich finde, sie sehen aus wie Eurobanknoten. Da kann man dann auch, da drückt man dann drauf, warum gefällt mir der nicht? Und dann, weil es nicht aussieht wie Eurobanknoten oder weil mich das Design persönlich nicht anspricht oder was
1: dann
0: auch immer.
1: Gibt es eine voreingestellte Antwortmöglichkeit.
0: Genau. Ja, ich glaube, mein Favorit war, glaube ich, Auswahl D. Aber ich will niemanden beeinflussen. Guckt euch an, was euch irgendwie am schönsten gefällt. Außer halt natürlich die Kulturperson. Aber ich glaube, es gab eben ein Design, was hochkant ist. Was ich relativ spannend fand.
1: Da gebe ich dir recht.
0: Und auch wirklich keine schlechte. Also ich finde es wirklich erstmal befremdlich, aber man hantiert ja auch mit Geld nicht unbedingt quer, dass man es quer rausnimmt, sondern man hat es ja schon quasi an einem Ende in der Hand und dann hat man es hochkant. Und ich glaube, auf diesem Design sind auch die Waveform-Rufe der Vögel abgebildet.
1: Das kann sein,
0: was ich auch total schön finde. Das stimmt. Da gibt es wirklich tolle, tolle Dinge. Das sind eben auch Vögel, die jeweils dann eine unterschiedliche Regionen in Europa repräsentieren, was ich halt sinnvoll finde, weil das ist halt jetzt nicht an Staatengrenzen gebunden, sondern halt...
1: Das ist wirklich flüssig,
0: Genau, und außerdem, das habe ich auch online sehr viel gelesen, die Leute setzen sich auch für Vögel ein, damit man Geldslang ein bisschen abpowern kann. Von wegen, nicht, du schuldest mir noch einen Zwanni, sondern lass mal einen Storch rüberwachsen.
1: Aber wie geil.
0: So, oder lass mal einen Storch rüberfliegen oder so, weißt du, das alles, das finde ich... fand ich auch total charmant und deswegen bin ich auch dafür, dass das so gemacht wird. Und ich finde es cool, dass es halt eine Sache ist, mit der ich auch über die ich auch mit meiner Mutter reden kann.
1: Ja, das stimmt.
0: Also das betrifft ja irgendwie jeden und dann, wenn das dann entschieden ist, dann haben wir alle irgendwie neue Geldscheine und freuen uns da irgendwie kurz drüber, dass man da dann Vögel drauf zu sehen hat. Nein, es ist ja demokratisch und das finde ich auch, das hatte ich eben im Vorgespräch schon gesagt, ich kann mich nicht daran erinnern, wann in meiner Lebenszeit jemals alle europäischen Bürger mal richtig zu sowas so befragt wurden quasi.
1: Ja,
0: zu sagen, das entscheidet jetzt mal ihr und zwar jeder irgendwie einzeln. Und da verliere ich wirklich das Glauben an die Menschheit, weil ich habe noch keinen gehört, mit dem ich persönlich darüber gesprochen habe, der gesagt hat, nee, mir gefallen die Leute viel besser. Also die kulturellen Persönlichkeiten.
1: Ja.
0: Das fände ich wirklich überraschend, wenn das nicht gewinnen würde.
1: Das stimmt. Also man hofft, dass die Ergebnisse der Öffentlichkeit auch angehört werden.
0: Ja.
1: Und wie gesagt, nicht vergessen abzustimmen. Die Einsendefrist ist Ende diesen Jahres. Das heißt, am besten schon heute oder morgen oder wann auch immer ihr dieses Jahr noch Zeit habt.
0: Sonst schiebt ihr es auf.
1: Ja.
0: So wie Weihnachtsgeschenke.
1: Sonst wird es nicht mehr passieren.
0: Ja.
1: Und denkt nicht, dass die Designs dann schon nächstes Jahr in den Umlauf kommen. Das ist natürlich ein sehr langwieriger Prozess. Und es gab noch kein finales Datum, von dem ich jetzt gelesen habe. Aber ich denke mal so in den nächsten, was ist realistisch? Auf Europaebene 5 Jahre, 10 Jahre.
0: Ja, kann sein. So. Da habe ich wirklich gar keine Ahnung. Kann auch, also vielleicht so 2 Monate, wer weiß. Vielleicht können wir uns ja mal überraschen.
1: Maybe.
0: Ja, gut.
1: Auf jeden Fall, irgendwann wird es dann Vögel und Flüsse auf den Banknoten geben.
0: Jawohl. Wollen wir bis dahin nochmal in Musik reingehen? Was freuen wir uns, was wir hören wir uns heute an, Wolf?
1: Ich würde sagen, weil du vorhin schon Steve Lacy hattest, das Lied Some war meine erste Berührung mit ihm. Ich finde ihn auch so als Künstler eigentlich sehr cool. Und das machen wir jetzt, würde ich sagen.
0: Da hören wir rein.
1: Da hören wir rein.

0: Das war's mit Boys Don't Cry von The Cure. Hast du ein Ding übrig für The Cure? Magst du The Cure,
1: die Band? Hat sich gut angehört, ja. Keine Frage.
0: Ja, weil Robert Smith, der Frontsänger von The Cure, hatte auch ein Feature auf dem neuen Album von Olivia Rodrigo und so schließt sich der Kreis.
1: Ah, sehr cool.
0: Fand ich auch total toll. What's Wrong With Me heißt der Song von den beiden. Ja, ich liebe Boys Don't Cry. Das ist auf einer meiner absoluten Lieblingssongs, glaube ich. Habe ich gerade aus meiner All-Time-Favorite-Songs-Liste gegriffen hier.
1: Ja, cool.
0: Ja, und ja, genau, wie gesagt, so schließt sich der Kreis. Die Sendung ist jetzt auch schon wieder fast vorbei. Wir sind beide ein bisschen müde, ne?
1: Ja.
0: Aber ich finde, die Stunde ging rum wie nix. Hat viel Spaß gemacht, auf jeden Fall. Und ich hoffe, ihr habt was mitgenommen. Ihr habt mitgenommen, wofür ihr wählen müsst bei oder seid vielleicht, weiß nicht, ein bisschen empört über die Kunstinstallation bei der Konsti. Oder natürlich, ihr wisst jetzt, dass ihr bei den jungen Freunden des Museums für moderne Kunst eintreten müsst und nächste Woche Mittwoch bei der Veranstaltung dabei seid. Das sind natürlich alle Sachen. Oder ihr habt einen guten Song mitgenommen. Wir haben euch heute einiges mitgegeben, Leute. Ich hoffe, ihr habt irgendwas mitgenommen. Ansonsten guckt natürlich gerne mal bei uns, bei Campus Radio vorbei, radiodauerwelle.de. Wir haben auch einige Podcasts. Wir sind auf Instagram, @radiodauerwelle. Und wenn ihr selber studiert, könnt ihr auch gerne vorbeikommen. Wir sind immer sehr froh drüber, wenn Leute mitkommen. Genau. Und wie gesagt, wir sind relativ müde, bin auch bereit für Urlaub. Ich war in diesem Sommer noch nicht im Urlaub.
1: Noch nicht.
0: Und ich habe das Gefühl, er hatte jetzt oft mal 40 Grad hier in Frankfurt. Nicht schön, finde ich nicht gut.
1: Nee,
0: aber ich denke mir, nächste Woche fahre ich nämlich in Urlaub. Ich fahre in die Ostsee, nach Fehmarn.
1: Ja, cool.
0: Und habe die Befürchtung, die letzte Augustwoche wird mir schon ein bisschen Ausblick in den Herbst geben. Also, weil irgendwie bin ich immer erst am Rand da. Und das ist ja auch gar nicht schlimm. Es muss dann auch irgendwann auch ein bisschen kälter werden. Aber ich habe ein bisschen Angst darüber, dass es mir dann ein bisschen zu kalt wird, um in der Ostsee zu baden. Weiß ich nicht.
1: Naja. Also entweder kannst du drinnen kneipen, wenn das Wasser wirklich frisch ist, zu den knackigen frühen Morgenstunden mal so einen schönen Kneippbad nehmen.
0: Ja.
1: Oder du sagst dir einfach geschissen drauf und springst rein und nach mir die Sinnflut, ich schwimme da jetzt.
0: Ja. Ja, muss ich mal gucken. Hoffentlich regnet es wenigstens nicht. Ich fahre das erste Mal ohne Auto hin dieses Jahr.
1: Ja, cool.
0: Und das ist krass, weil man kommt relativ schlecht hin ohne Auto. Und ich habe aber kein Auto mehr, deswegen muss halt so. Und dann muss ich in Lübeck umsteigen, weil die Brücke gerade gesperrt ist für einen Zugverkehr. Und dann muss ich da mit dem Reisebus hinfahren.
1: Oh, ja.
0: Und dann irgendwie

0: Also sowohl auf der Arbeit als auch auf den fehlenden Parkplätzen vor der eigenen Haustür.
1: Okay. Das war ja, stimmt.
0: Etwas entspannter die letzten paar Wochen. Ja. Aber ja gut, das Jahr nimmt seinen gewohnten Lauf. Und ich muss sagen, Ostsee so im Spätsommer, Frühherbst klingt eigentlich schon ganz nice.
2: Ja, kann ich mir auch. Ich hoffe, es wird gut. Wenigstens ein bisschen grillen und sowas.
1: Ja, aber vor allem, also ich bin auch gerne einfach auf der Insel, um Abstand von allem zu gewinnen. Das ist auch immer ganz gut, weil da geht dann halt eben nicht viel ab und dann kann man mal so ein bisschen.
0: Ich hoffe wirklich, dass du auch dein Handy weglegen wirst und einfach mal im Moment sein wirst.
1: Einfach mal
0: sein.
1: Auch mal langweilen muss auch sein.
0: Ja, wirklich. Freunde, nehmt es euch zu Herzen.
1: Ja.
0: Legt mal das Handy weg und
1: absolut.
0: Einfach mal Löcher in die Luft stachen.
1: Oder ein Buch lesen. Also ich meine, ein Buch lesen ist auch nicht nichts machen und man sollte auch öfter nichts machen, aber man sollte auch öfter Bücher lesen, als sein Handy zu benutzen. Klar, man kann sich auf seinem Handy auch fortbilden und was auch immer. Es ist dann, also Inhalte ist dann quasi, ja, keine Ahnung, ob das auf dem Handy oder auf dem Buch ist, aber das Format ist wirklich auch wichtig, finde ich. Halt nicht auf dem Display, sondern auf Papier zu gucken, finde ich auch
0: richtig.
1: Sehr, sehr cool und wichtig und so. Das beruhigt wirklich ein bisschen den Kopf.
0: Liest du Bücher oder bist du auch eher so Buchbanause?
1: Nee, ich habe jetzt Anfang des Jahres habe ich mir vorgenommen, 24 Bücher zu lesen, also zwei pro Monat, je ein Roman und ein Sachbuch. Und ich bin aktuell gut dabei. Ich habe ein bisschen meinen Plan aus dem Fenster geworfen, aber bin eigentlich gerade sogar schon über meinem Plan. Also ich lese mehr und das ist ganz gut und habe mehr Roman als Sachbücher dann gelesen. Aber ja.
0: Denke ich mir.
1: Ja,
0: so ich stelle mir auch vor, so Sachbücher sind dann doch nochmal ein bisschen anstrengender zu lesen, weil man sich halt auch erstmal vieles klar werden muss, was da drin steht.
1: Ja.
0: Ist das, würdest du das unterstreichen oder?
1: Es kommt ein bisschen drauf an, wie es geschrieben ist. Ja, weil klar. Ich lese gerade noch ein Buch namens Utopien für Realisten von Rutger Bregman. Das ist ein niederländischer Soziologe. Und was mich an ihm sehr fasziniert, ist, dass er sehr gut schreibt. Also, dass man das einfach gerne liest. Das ist fast ein Page-Turner, sozusagen. Okay. Und das ist auch gefährlich, wenn du jemanden von einer Idee überzeugen willst und dann rhetorisch so gut bist, dass die Leute dir gerne zuhören. Dann muss man trotzdem drüber nachdenken, was er da so erzählt. Aber das ist eben sehr zugänglich auch für viele, finde ich. Ein sehr spannendes sehr cool. Buch. Von ihm habe ich auch Anfang des Jahres im Grunde gut gelesen, was die radikale Position vertritt, dass Menschen eigentlich gut sind. Finde ich auch spannend.
0: Ja.
1: Also quasi, dass der Naturzustand des Menschen gut ist.
0: Okay.
1: Und dass so viel von der Zivilisation, natürlich auch dem Kapitalismus und so, gewisse Menschen schlecht machen kann. Aber dass besonders Notsituationen das Gute aus den Menschen rausholen. Ich finde es sehr spannend. Wir haben jetzt nur 3 Minuten Zeit. Aber stimmt. Also hat mir viel gegeben, diese Bücher. Ja, generell einfach. Also eigentlich jedes Buch, was ich lese, gibt mir etwas. Und das finde ich total toll. Weil das kann ich nicht über jedes TikTok sagen.
0: Das stimmt, ja.
1: Ja.
0: Das würde ich auf jeden Fall unterstreichen.
1: Genau.
0: In diesem Sinne würde ich sagen, wir verabschieden uns.
1: Ja. Und ich habe ja vorhin schon gesagt, Lernmedium Campus Radio Dauerwelle und du möchtest jetzt auch mal ausprobieren. Dementsprechend halte ich mich jetzt zurück und lasse dir das letzte Wort.
0: Ja, ich hoffe, es hat euch gefallen. Uns auf jeden Fall. Und das letzte Lied ist eine Auswahl von mir gewesen. Geht ein bisschen in die andere Richtung, ist Drum and Bass, aber auf der entspannteren Welle. Nennt sich Silhouette von Visionobi. Und ist der Remix von Flavor D. Ich hoffe, es gefällt euch. Bis zum nächsten Mal. Und damit tschüss.

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Es ist 2 Minuten vor 5 und das war die Sendung von Selektion hier auf Radio X, wie jeden 4. Sonntag im Monat von 15 bis 17 Uhr. Und an den Reglern war wie immer Achim Wollscheid.

17 Uhr und Zeit für Musik von Virus Musikradio. Szene Sachsenhausen heißt die Sendung, am Mikrofon Kurt Kunze, wie der Achim gerade eben schon schön gesagt hat. Und heute mal keine Studiogäste, sondern Musik aus der Konserve. Vielleicht kriege ich noch ein Telefoninterview hin, das muss ich gleich mal schauen.

Sport. Draußen ist heiß, Leute laufen Triathlon, warum auch immer. Immer gerade, wenn ich Sendung habe, müssen die Triathlon machen. Und das bei fast 40 Grad. Aber weil es so heiß ist, haben sie den tatsächlich heute statt 42 Kilometer den Marathonlauf nur 30 Kilometer lang gemacht. Verkürzter Triathlon, auch mal was Schönes, da hätte ich ja auch mitmachen können.

Ja, mich würde mal interessieren, wo ihr diese Sendung heute hört, ob im Schwimmbad oder zu Hause. Tja, ich glaube, so viele sind heute nicht im Schwimmbad. Es ist viel zu warm.

Tja, dann würde ich mal sagen, legen wir los mit der Sendung. Ich habe einiges, was mir schon seit längerer Zeit hier auf der Seele brennt, und das wollte ich euch heute gerne mal vorspielen. In was für eine Reihenfolge, das ist mir selbst noch nicht ganz klar, aber das kriegen wir schon irgendwo hin. Ich werde nächstes Wochenende am Sonntag mal eine Aushilfe spielen auf dem Höchster Schlossfest, und zwar mit Andoka, und vielleicht kriegt ihr ja sogar noch an ans Telefon, da muss ich mal gucken. Und von der spiele ich euch jetzt mal ein paar Songs, und der erste heißt Arid Land.

Tja, das war schon mal der erste Song von Anduka, nennt sich Arid Land. Sie macht ja sehr interessante Musik, sauber produziert, das Ganze aufgenommen in Nashville meistens, da macht sie ihre Produktion, kostet zwar einen Haufen Geld, aber das ist sie ja wert. Und sie hat eigentlich zwei Bands, eine in Bremen, da arbeitet sie, und eine in Frankfurt für den süddeutschen Raum und für den norddeutschen Raum schön aufgeteilt. Sehr schlau, man hat so weniger Fahrtkosten für die Bandmitglieder. Ja, und nächsten Sonntag habe ich mal das Vergnügen, wieder mal mit ihr zu spielen. Ich hatte schon mal eine Aushilfe gemacht, das ist aber schon 5-6 Jahre her. Das heißt also, ich habe auch alles wieder vergessen, was es da für Songs gab. Oh, das war, glaube ich, auf der Musikmesse. Ja, genau, auf der Musikmesse. Und jetzt mache ich jetzt zwei Konzerte mit ihr am Sonntag, kommenden Sonntag, und dann auf dem tollen Osthafenfest, was, glaube ich, Ende Juli stattfindet. Weiß nicht genau welcher Tag, aber ich glaube, dass es auch ein Sonntag oder ein Samstag oder ein Sonntag ist, wo das stattfindet. Ja, könnt ihr mal eure Augen und Ohren aufmachen. Und weil es so schön ist, spiele ich einfach noch einen Song, und der heißt The Dirty Birds.

cooler Song von The Nashville Gang. Die Band, mit der Andrucker auch immer aufnimmt. Und ja, machen wir jetzt wieder was ganz anderes. Ich war gestern auf dem tollen Fest vom Born Meissner. Der Born ist derjenige, der den Bunker in der Römerstadt betreibt. Das heißt, also, er hat da ja wunderbare Proberäume eingerichtet. Ich war jetzt das erste Mal da und das nach 4 Jahren, die es den Bunker schon gibt. Natürlich traurig, dass es so lange gedauert hat, dass ich da mal reinkam. Aber trotzdem, ich war beeindruckt von dem Aufwand, mit dem er das alles da eingerichtet hat. Ein blitzsauberer Bunker, in dem man tatsächlich vom Fußboden essen kann. Tja, der einzige Bunker, der sich auch eine Putzfrau oder Putzmänner, Putzkolonne leistet. 10 voll ausgerüstete Räume zum Proben, in dem man einfach nur sein Instrument mitbringt, einstöpselt und loslegt. Für Bands und für Einzelpersonen je verschiedene Größen und dann nochmal so 20, 30 freie Räume, die man sich selbst gestalten kann, wo man seine eigene Anlage reinstellen kann. Also ich war beeindruckt und das war ein großes Fest. 10 Bands haben gespielt in dem größten Raum, der da war, der größte Studioraum, in dem er auch dann immer, von dem er auch dann immer seine Videos, die er mit den Bands dreht oder die er während der Probe oder während eines Auftritts mit den Bands dreht, dort einfach direkt online streamen kann. Feine Sache, muss man sagen. Guter Sound da drin, sieht alles super aus und ist total freundlich. Also ich war begeistert. Und er hat seinen 50. Geburtstag gefeiert und gab einfach eine Runde aus für alle, die kamen. Und es war eine ganze Menge da. Das sage ich euch, ja. Die Frankfurter Musikszene war wieder voll versammelt. Gut, aber das nur dazu. Ich wollte ja was ganz anderes machen, mal ein bisschen rockier, und das ist das Uwe Lulis Project mit Midnight in the Night of Ghosts. Den Song mag ich wirklich.

0: The Midnight in the Night of Ghosts. Ja, das war Uwe Lulus Projekt. Eines meiner Lieblingswerke von ihm. Hat übrigens, gestern habe ich den früheren Schlagzeuger von Asp auch getroffen, der übrigens auch auf dieser Uwe Lulus Schreibe noch sich verewigt hat in einem Song. Asp geht im Moment total durch die Decke und knallt richtig rein. Jetzt haben wir aber jemanden am Telefon und ich weiß auch, wer es ist und ich verrate euch, wer es ist. Ja, am Telefon ist die Ann. Hallo, Ann Durka müsste dran sein. Bist du es? Ah, du bist es, wie gut.
1: Ja, moin aus Bremen.
0: Ja, schönen guten Morgen aus Bremen. Moin, moin, würde ich sagen. Ich habe eben schon zwei Songs von dir gespielt. Die hast du wahrscheinlich in Bremen nicht gehört. Nehme ich mal an, das konnte man wahrscheinlich dort nicht mehr ganz hören. Aber du wechselst ja sowieso immer von Frankfurt nach Bremen und bist immer unterwegs.
1: Richtig, ich bin tatsächlich heute direkt aus Rhein-Main wieder abgereist Richtung Bremen. Ich hatte ja dieser Tage sind zwei Auftritte dort und hat richtig Spaß gemacht und freue mich auch, dass wir jetzt ja in den nächsten Wochen noch zwei Auftritte dort haben und zwar Open Air und werden das neue Album dann natürlich Rhein-Main auch mal in der großen Bandversion. Zum einen kommenden Sonntag am 5.7. sind wir auf dem Höchster Schlossfest mit der ganzen Band und am 25.7. dann auch tatsächlich Samstagabend Primetime auf der HSM-Bühne des Osthafen-Festivals.
0: Ja, freuen sich natürlich alle schon drauf und besonders deswegen, weil du hier beim großen Sender Hessischer Rundfunk HR1 oder HR2, ich weiß gar nicht mehr bei wem, das war auch irgendwie die Platte des Monats geworden bist oder sowas, ne, in der Art.
1: Bei Bremen 1 tatsächlich war ich Album der Woche, aber ich war im HR1 Talk zu Gast, tatsächlich 2 Stunden. Und ja, das hat auch Spaß gemacht, dort mal wirklich wieder ein bisschen über Hessen zu reden und einfach mal wieder in der alten Heimat ein paar liebe Gesichter zu sehen.
0: Ja, du hast ja den umgekehrten Weg gewählt von Frankfurt nach Bremen. Ich habe den Weg von Bremen nach Frankfurt gemacht.
1: Genau.
0: Was hat dich jetzt nach Bremen verschlagen?
1: In Summe, Bremen bin ich jetzt tatsächlich schon seit 10 Jahren und damals die Liebe, mittlerweile ist es dann eine andere Liebe glücklicherweise geworden und hat mich oben im Norden gehalten.
0: Ja, die aber tollen Bremer Männer, ich weiß, ja.
1: Ja, die Nordmänner. Aber ich habe da immer 2 Herzen in meiner Brust. Ich wenn ich jetzt so die ganzen Tage, ich war die ganze Woche unten in Hessen und dann fährt man da wieder so durch den Taunus und denkt so, Mann, hier ist auch schön, aber der hohe Norden hat natürlich ja auch was mit dem flachen Land. Aber es sind schon Kontraste tatsächlich, auch menschlich wie von der Natur aus.
0: Ja, und wie gesagt, dann bist du ja nächsten Sonntag schon wieder hier.
1: Richtig,
0: und
1: bringst
0: auch wieder Teile deiner Band mit.
1: Tatsächlich, genau. Wir reisen hier auch aus Bremen mit meiner Combo an und sind dann unter anderem, wie gesagt, auf dem Höchster Schlossfest. Das geht um 17 Uhr los, kommenden Sonntag am 5.7. Da spielen wir tatsächlich ein großes Set und Open Air.
0: Da soll es auch nicht mehr ganz so heiß sein.
1: Ich habe davon gehört. Ja. Ich hoffe es. Also gestern Abend haben wir tatsächlich ein Gig bei 35 Grad irgendwie gehabt, das war Wahnsinn.
0: Ja, das geht ja noch. Ich meine, hier in der Stadt waren es 40 Grad gestern, das war richtig heftig, ja.
1: Aber so, ja, also nee, von daher bin ich ganz froh, das wird auch echt, also hoffentlich, toi toi toi, bleibt es bei dem schönen Wetter und da freue ich mich schon wirklich.
0: Ja, 25 Grad, das ist angenehm.
1: Wunderbar. Ja, und dann, genau, da gibt es halt ein bisschen was vom neuen Album. Ich weiß gar nicht, was du jetzt gerade gespielt hast.
0: Ich habe 2 Songs, Aridland und was hatte ich noch?
1: Aridland ist ja vom neuen Album, genau.
0: Ja, und dann hatte ich, dann hatte ich, Dirty Birds, genau.
1: Cool.
0: Ja, wir können auch gerne zusammen noch was hören. Sag mir, was du gerne hören möchtest, dann vom neuen, vom alten ist mir wurscht, sag was.
1: Langsam oder schnell?
0: Ach, was du willst. Was Flottes, was dir gefällt.
1: Dann würde ich tatsächlich sagen Dancing with Lions. Der ist ja momentan auch der ist von meinem neuen Album. Den hatte ich vorab ausgekoppelt aus dem Album. Geht so ein bisschen um die...
0: Das ist dieser hier, ne?
1: Ja, genau.
0: Ja, ja, ja.
1: Und okay. Ja, der läuft auf Spotify tatsächlich gerade anscheinend hoch und runter. Den haben alle so für sich entdeckt. Vielleicht auch das Frankfurter Publikum. Hört gerne aber mal auch auf Spotify ins ganze Album rein. Da würde ich mich sehr freuen.
0: Ja, du kannst ja noch, kannst einfach mal dranbleiben. Ich spiele den Song und danach, wenn du willst, können wir gerne noch weiterlaufen. Ich hoffe, ich werde dich nicht verlieren währenddessen, aber dann schauen wir. Ich hoffe auch, dass du die Musik kennen willst. Also ich starte den Song einfach nochmal neu. Dancing with Lions.

0: Tja, Dancing with Lion, das war Anduka mit ihrer Band. Du bist noch dran?
1: Ja, sehr gerne.
0: Ach, wie schön, ich habe sie nicht verloren unterwegs. Ja, ich habe dich ja kennengelernt, das ist ja schon über 10 Jahre her. Und da hast du noch mehr so richtig Country gemacht, also Country Rock, sowas in der Art, würde ich sagen. Oder liege ich völlig falsch?
1: Ja, das hat sich ein bisschen verändert.
0: Ja, das hat sich aber sehr zum Positiven verändert, würde ich sagen.
1: Danke. Nein, ich finde immer, man muss sich als Musiker, muss man sich auch immer wieder auch ein klein bisschen neu erfinden. Und man wird ja auch anders. Und warum, so wie man irgendwie seinen Kleidungsstil verändert, ändert man da vielleicht dann auch als Musiker auch seine Ausrichtung. Und was mir jetzt mit dem Album wichtig war, mit Red Lines, also vielleicht so ein kleiner Hintergrund, Red Lines, das sind ja die roten Linien quasi. Und das sind die roten Linien, die man für sich im Leben so zieht und im Alltag, wo man sagt, hey, das sind so meine Werte, meine Grenzen und da soll bitte auch einfach, das muss respektiert werden. Ab da gehe ich nicht mehr mit, so quasi. Und jeder hat ja ganz unterschiedliche rote Linien. Und mein Album, das ich jetzt geschrieben habe, bringt ein paar rote Linien hervor. Jeder Song ist quasi eine rote Linie, die man so vielleicht kennt oder die ich auch persönlich
0: schwierig finde. Eine ganz kurze Zwischenfrage. Meinst du jetzt mit Red Lines den roten Faden, der sich durch Lebens zieht, oder die rote Linie, die man nicht überschreiten darf?
1: Die man nicht überschreiten darf.
0: Ach so.
1: Genau, also die wirklich die roten Linien, wo man sagt, hey, da ist meine Grenze und da ist jetzt mal gut. Ne? Und die definiert man für sich. Und das, ja, und dann habe ich in jedem Song habe ich quasi eine rote Linie quasi beschrieben. Oder da geht es jeweils um eine rote Linie. Sei es auch mal, das weiß ich, Undercovers, da habe ich dann zum Beispiel auch mal ein bisschen kritischen Song eben auch aufgrund der aktuellen Lage, weil man hat so das Gefühl, immer nur der Stärkere hat Recht jetzt momentan und alle denken so, man muss auch stark sein, um konkurrieren zu können, und das in meinen Augen nicht wahr. Also deswegen auch Dancing with Lions. Man muss sich nicht immer mit Kraft gegen Löwen durchsetzen. Vielleicht kann man seine eigenen Stärken nutzen. Und dann tanzt man halt mit den übertragenen Sinnen.
0: Ja. Ist das diese letzte Red Lines CD, ist das jetzt auch eine Nashville-Produktion gewesen?
1: Ja, also jein. Mein Produzent kommt ja ursprünglich aus Nashville, Jonathan Rice. Der ist in den letzten Jahren umgezogen Richtung San Francisco und da ist er jetzt. Also von daher, es ist, man muss auch sagen, Jonathan war noch nie ein wirklicher Country-Produzent in dem Sinne. Der hat meiner Musik immer schon in den letzten Jahren nochmal so einen anderen Vibe gegeben und jetzt, der ist mehr ein San Francisco-Guy.
0: Ja.
1: Und das hört man auch auf seinem Stil so raus, wie er produziert. Und ich habe auch für dieses Album, habe ich gesagt, so, hey, das soll nochmal ein Statement sein. Ich bin jetzt in einem Alter, wo man halt auch sagt, da hat man halt auch Meinungen und da steht man auch dazu, dass man die hat. Und deswegen wollte ich das mit der Musik auch transportieren. Deswegen, das neue Album ist auch ein bisschen knackiger. Ich freue mich auch schon, das auf der Bühne rüberzubringen. Da sind ein paar echt rockige Songs auch wieder dabei. Und ich wollte halt einfach mal sagen, hey, zeigt mal Kante da draußen, weil man, also nicht im Sinne, im guten Sinne, auch für die Gesellschaft. Man muss einfach auch mal sagen können, unsere Demokratie muss man schützen, oder es geht nicht, dass einer, wie jetzt zum Beispiel in den USA jetzt mal ganz aktuell, sich da einfach über alles hinwegsetzt, was aufgebaut wurde. Da müssen Menschen auch einfach mal rebellieren im positiven Sinne, um Dinge zu erhalten, die auch was Gutes für uns alle sind.
0: Wahre Worte. Ist das aber auch ein Grund dafür, dass du jetzt nicht in die USA gefahren bist zum Produzieren, sondern das hier gemacht hast und das über Telefonkonferenzen mit deinem Produzenten so geregelt hast, dass er sich praktisch ins Studio mit eingewählt hat?
1: Ja, also ich mich bei ihm ins Studio mit eingewählt habe, ja.
0: Oder so.
1: Aber ich meine, er hat das halt mit seinen Musikern dort halt letztlich produziert und ich war dann natürlich bei den Produktionen dabei, aber eben online. Wir leben in digitalen Zeiten, das ist der Weg mittlerweile, aber natürlich weiß ich auch ehrlich gesagt gar nicht, ob ich bei all dem, was ich aktuell gegen Trump so poste, überhaupt noch ins Land käme.
0: Ja, du bist ja nicht die Einzige, also das ist ja.
1: ich weiß es nicht, ich habe es nicht versucht, aber ich muss ganz ehrlich sagen, bin auch noch eigentlich ein USA-Fan und habe auch viele Freunde da, die auch nicht konform gehen mit dem, was da gerade passiert. Von daher, nicht alle Amerikaner sind da jetzt ja irgendwie auf diesem Trip. Und diese Politik zu unterstützen, aber mich treibt es gerade auch ehrlich gesagt, bis auf das Thema Musik, treibt es mich ehrlich gesagt auch gerade. gerade nicht hin.
0: Ja, ich muss es ja auch gestehen, obwohl ich in den letzten 20 Jahren ungefähr 18 Mal da war, aber jetzt will ich auch nicht. Ja. Ich will jetzt einfach auch nicht mehr. Ich habe auch viele Freunde da, muss ich zugeben, und aber wenn ich mit denen in Kontakt bin und Mails von denen bekomme, dann ärgern die sich ja noch viel mehr als wir hier darüber in der ganzen Sache, weil die mitten drin stecken und noch direkt betroffen sind.
1: Absolut. Ja. Also,
0: ist eine blöde Situation.
1: Ich kenne genügend Menschen, deren Familien auch von ICE verfolgt wurden.
0: Ja.
1: Das ist eine ganz schlimme Sache, und das sind Leute, die seit Jahrzehnten dort leben und auch nicht illegal da sind, aber sobald du halt irgendwie jetzt halt nicht wie der klassische Amerikaner aussiehst, wirst du halt von ICE dann irgendwie angehalten, unter anderem auch mein Produzent hat südamerikanische Wurzeln ursprünglich und seine Frau, und die das ist schon Grund genug, sie sind in Amerika geboren, die haben da ihre Jobs und gute Jobs und alles, und das ist aber schon Grund genug, beim Einkaufen plötzlich irgendwie auf der Straße mit dem Kind angehalten zu werden und überprüft zu werden, und das sind Zustände, das müssen wir uns auch alle mal vor Augen führen, das sollten wir uns mal vorstellen, wie das ist, wenn das bei uns wäre.
0: Das heißt also, aber so etwas macht dann aus einer, sagen wir mal, freundlichen und glatt gebügelten Country- und Western-Sängerin eine sehr kritische politische Sängerin in deinem Fall?
1: Ja, nicht durchweg.
0: Also nein, natürlich nicht durchweg, ja, aber das hat doch Einfluss.
1: Ich bin weit weg vom politischen Künstlertum, ja, also das muss ich einfach sagen. Ich habe meine Songs handeln schon immer eigentlich von Menschen, und dann,
0: Menschen kommt halt auch mal ein Song
1: und Menschen machen Politik, und deswegen, aber ich betrachte das alles immer aus der Warte, warum machen Menschen das, was sie tun, mit welchem Antrieb, und wie kann man da vielleicht auch dann in irgendeiner Form gegenwirken, und das beobachte ich als Singer-Songwriterin und schreibe dann natürlich jetzt auch mal darüber, ja.
0: Ja, deine Texte haben sich ja auch geändert. Ja, nicht nur die Musik hat sich geändert, auch die Texte. Die sind einfach etwas schärfer geworden, sagen wir es mal so.
1: Ja, ich meine, macht zum einen das Alter natürlich. man schreibt mittlerweile anders. Also mein letztes Album war schon ein Unterschied zu den Alben davor. Ich bin jetzt tatsächlich auch nochmal einen Weg gegangen. Ich habe mit einer gemeinsamen Freundin, also mit einer Freundin meinerseits, die US-Amerikanerin ist, die mit der ich schon seit auch 15 Jahren, fast 20 Jahren befreundet bin, haben wir die Songs gemeinsam geschrieben, und das war auch für mich mal ein Versuch, weil ich eigentlich immer alleine geschrieben habe, auch in meinen letzten Singles. Also Singles habe ich manchmal mal mit einem Co-Write geschrieben, aber ich habe halt gemerkt, mein Songwriting hat sich einfach in Summe verändert, und also sie hat bei den Texten haben wir zusammengearbeitet, Musik kommt weiterhin komplett von mir, aber bei den Texten, ich genieße es halt auch, dass man natürlich dann auch mal eine Amerikanerin an seiner Seite hat, die vielleicht nochmal den einen oder anderen Ausdruck, den ich jetzt vielleicht jetzt nicht prompt parat hätte, einfach der ad hoc mal weiß, und ich finde, das wertet Texte auch nochmal auf, und das ist mein Anspruch, mich auch als Künstlerin immer weiter zu verbessern und irgendwie da was Hörbares draus zu machen. Und deswegen hat uns auch als Projekt unglaublich viel Spaß gemacht, als zwei Freundinnen unsere Gedanken zusammenzuschmeißen. Und ich habe ja viel mit Amerikanern zusammen auch schon geschrieben und fühle mich da auch vom Songwriting an, auch wenn es nicht meine Muttersprache ist, ja immer schon tatsächlich auf Augenhöhe, weil es geht ja nicht nur um die Formulierung des Textes, es geht ja um die Gedanken dahinter. Und die hat man ja in jeder Sprache erstmal, und dann gilt es, das natürlich den Text nochmal in die andere Sprache zu transformieren, aber das war eigentlich jetzt noch nie so das Thema, aber ich finde auch, wir haben einfach, weil wir immer über Menschen diskutieren, Jen und ich, haben wir einfach da jetzt ein ganz wundervolles Themenalbum zusammengezaubert.
0: Ja, wunderbar. Wenn du Lust hast, können wir gleich noch ein bisschen weiterreden, und ich würde einfach gerne nochmal einen Song zwischendurch hier reinschmeißen.
1: Gerne.
0: Was hältst du von Where the Cold Wind Blows?
1: Das kannst du gerne tun. Der ist, den mag ich auch sehr gerne, der erzählt so ein bisschen von Menschen, die, also ich weiß nicht, ob jeder da draußen Elsa die Eisprinzessin kennt.
0: Die Eisprinzessin, ich nicht.
1: Elsa, die Disney-Eisprinzessin Elsa, die sich dann irgendwann in ihrem Eisschloss quasi versteckt, weil sie merkt, dass sie so Menschen wehtun kann mit ihren Kräften, die sie so hat. Und im übertragenen Sinne habe ich gemerkt, dass eine eine Freundin von mir sich auch wie Elsa die Eisprinzessin zurückgezogen hat und darüber habe ich den Song dann geschrieben. Und ja, dann geht es eben darum, dass wir uns, dass man trotzdem vielleicht solchen Menschen auch mal die Tür noch ein bisschen aufhalten sollte.
0: Gut, dann
1: auch wenn man denkt.
0: Bleib du mal dran und wir hören uns an, where the cold winds blow. Okay, bis gleich.

0: Tja, when the cold winds blow. Das wünscht sich heute so mancher in Frankfurt.
1: Das stimmt wohl.
0: Mein Küchenfenster zeigt schon wieder 43 Grad an. Das ist mir irgendwie ein bisschen zu viel. Wie sieht es denn in Bremen aus an?
1: Tatsächlich ein bisschen weniger jetzt geworden. Hier hat es wohl über Nacht ein klein bisschen abgekühlt, weil es hier irgendwelche schweren Gewitter gab. Aber es ist immer noch um die 30.
0: Warm genug, ja, durchaus. Ja, ein schöner Song, das ist aber auch wieder mehr Rock als Country, ne?
1: Genau, also ich würde mich auch in Summe, das habe ich, ja, habe ich auch schon jetzt so in den letzten Jahren öfter ja gehört, dass ich da eigentlich gar nicht mehr so klassisch in Country reinfalle. Also vor allem die Country-Presse sagt natürlich so, das ist ja jetzt nicht mehr Country.
0: Ja.
1: Für Mainstream bin ich immer noch sehr Country, aber das, das pendelt sich irgendwie dazwischen ein. Es gibt dann auch natürlich mal so richtige Yeehaw-Country-Songs auf dem Album, wie On Paper zum Beispiel.
0: Mhm.
1: Ich sehe mich da so ein bisschen auch wie, weiß nicht, wer sie vielleicht kennt, so Ilse de Lang oder aus Holland. Das ist so ein bisschen die Richtung, die kommt ursprünglich auch aus dem Country, macht immer zwischendurch auch nochmal was sehr Country-eskes quasi.
0: Mhm.
1: Aber in Summe ist es Pop und ich versuche da immer noch so ein paar kleiner, ja, ich rocke auch ganz gerne, auch auf der Bühne. Deswegen, da freut sich jetzt auch meine Band natürlich über das neue Album, weil da doch wieder noch mal ein bisschen mehr Rockpotenzial dabei ist. Und ich bin nicht so klassisch Songwriter oder Singer-Songwriter, sagen wir mal. Ich war immer eine Mischung aus Country, Pop und irgendwie auch ein bisschen Rock.
0: Ja, das muss ja auch sein. Und ich merke es ja an mir selber auch, im Laufe des Lebens wird man immer mehr Rocker, als dass man doch mehr so... Also ist ganz im Gegenteil zu dem, wie sich das so das normale Leben verläuft, dass es dann immer ruhiger wird. Nee, ganz und gar nicht, die Musik wird härter.
1: Ich lobe mir da die Flexibilität und ich bin ja auch jemand, der unglaublich gerne Bluegrass macht, also auch privat im... Ich hatte unter anderem auch in Frankfurt, gibt es auch noch den Bluegrass Jam gegründet, als ich damals aus Nashville so drüber geholt habe.
0: Mhm.
1: Und den gibt es auch hier oben in Bremen. Bluegrass Musik ist halt wirklich back to the roots und liebe ich genauso. Und ich will auch nicht ausschließen, dass ich mal irgendwann wieder so ein richtiges Country Bluegrass, was auch immer, Album mache. Ich gönne mir die Flexibilität,
0: ja,
1: einfach das, was gerade rauskommt.
0: Heißt das also, mit dem jetzigen Album vermisst du so ein bisschen die Line-Dancer vor der Bühne? Das kannst du mir nicht weismachen.
1: Die waren oft gar nicht vor meiner Bühne tatsächlich. Also zumindest nicht.
0: Es war ein Spaß.
1: Ich habe tatsächlich ein paar Line-Dancer-Fans, aber die kommen in der Regel mal bei mir meistens zum Zuhören.
0: Ach ja, die gibt es also auch.
1: Die gibt es tatsächlich auch.
0: Ja.
1: Ich lobe mir die richtigen Musikfans, die einfach wegen der Musik kommen. Und das, dann ist mir egal, wer das, was die sonst noch an Hobbys verfolgen.
0: Du machst ja auch Auftritte, die du alleine bestreitest, ne? Oder vielleicht noch mit einer zweiten Gitarre. Also auch so, sagen wir, kleinere Konzerte. Du machst ja nicht nur die großen Sachen, sondern auch so ganz mehr oder weniger privat vor 50, 60 Leuten und nicht immer für 500 oder 600. Oder 5000.
1: Ja, allein gestern Abend, wir waren tatsächlich gestern Abend im Country Keller in Offenbach.
0: Ach ja.
1: Ganz kleiner Laden, aber total intim. Und die Leute, die dann da waren, ich glaube, das waren gerade mal, da passen auch nicht mehr rein als 25.
0: Ach ja.
1: Das ist einfach, das ist so intim. Und da geht es aber wirklich, da geht es um Interaktion. Das war genauso schön, wie wenn wir jetzt, wie gesagt, hier kommende Woche dann im Brüningpark in Frankfurt-Höchst spielen, wo dann wieder der ganze Park da geflutet ist mit Menschen und auch Osthafen-Festival dann, wie gesagt, am 25.7. kommt alle vorbei, schaut mal.
0: Welche Bühne ist das dann?
1: Also steht alles auf meiner Webseite, vielleicht einfach mal gucken, andoka.com/shows.
0: Ja.
1: Da findet man die ganzen Details. Ich glaube, es ist die HFM-Bühne am 25.
0: Die ist ziemlich in der Mitte, glaube ich, ne? Also ich war jetzt auch ein-, zweimal da und ich weiß, die haben 5 oder 6 Bühnen, aber es ist ja übersichtlich. Wenn man ins Hafenbecken fällt, ist es zu weit und wenn man über der über die Hanauer Landstraße geht, ist es auch zu weit. Also dazwischen passiert es ja.
1: Ja, nein, aber da echt gerne mal vorbeikommen, da haben wir abends wirklich Primetime Open Air von 20:30 Uhr Samstagabend. Das wird ein richtig toller Auftritt. Da freue ich mich auch schon sehr, sehr drauf. Genauso wie auf die kleinen Konzerte.
0: Ja, für all die Zuhörer, die sich jetzt erst einschalten oder den Anfang verpasst haben, Anduka, mit der telefoniere ich gerade. Sie sitzen in Bremen, wir sitzen hier in Frankfurt. Das Wetter ist in beiden Städten gut und Anduka ist nächste Woche am kommenden Sonntag in Frankfurt zu Gast und dann Ende des Monats am 25., wenn ich das richtig in dem Kopf habe, auch in Frankfurt im Osthafen Festival.
1: Genau,
0: richtig.
1: Genau.
0: Ja, ich will dich auch gar nicht weiter stören. Ich habe dich ein bisschen überfallen jetzt mit dem Telefongespräch. Wo kann man dich erreichen? Wie über die Webseite? Sag noch mal kurz durch, wie das läuft.
1: Ja, also ich würde mich freuen, wenn natürlich alle mal auf Spotify reinklicken, einfach mal Anduka suchen und sich mein neues Album, das heißt Red Lines, also die roten Linien, mal anhören. Und ja, und ansonsten ja überall, wo es so Musik gibt und wo Künstler so rumhängen, Instagram, Facebook, anduka.com ist die Webseite. Ja, freue mich auf Nachrichten und hoffentlich ganz, ganz viele Leute vor der Bühne bei den Hessen-Auftritten in den nächsten Wochen.
0: Ja, dann sag mir doch nochmal einen Song, den ich hier zum Abschluss für dich nochmal spielen kann.
1: Also, wenn wir ein bisschen in Vorbereitung auf die rockigen Sachen, die jetzt beim nächsten Festival-Sommer hier jetzt vor uns stehen, würde ich sagen, einer meiner Lieblingssongs vom Album ist tatsächlich Hunter's Moon. Und den könnt ihr euch alle mal vorstellen, wie wir den auf der Bühne rocken.
0: Gar nicht so schnell. Ich sollte gar nicht so schnell anfangen. Ich wollte doch zumindest noch Tschüss sagen, also bitte.
1: Ja, dann habt ihr einen kleinen Vorgeschmack, wie wir auch auf der Bühne entsprechend auch abrocken werden.
0: Ja, da freue ich mich jetzt schon drauf. Okay, also dann würde ich sagen, bis nächste Woche Sonntag und all diejenigen, die diese Sendung vielleicht in den nächsten Tagen erst hören, weil sie sich das über den Podcast von Radio 7 plus, Radio X plus 7 reinziehen. Das Datum ist der 5. Juli, richtig? Sonntag der 5. oder 4.
1: Genau, Sonntag der 5. Juli beim Höchster Schlossfest.
0: 17 Uhr.
1: Anduka und Band 17 Uhr bis 19:30 genau. Und Osthafen Festival 25.07. um 20.30 Uhr auf der HSM-Bühne.
0: Alles klar, dann sage ich jetzt schon mal Tschüss. Ja. Du kannst dir den Song auch zu Hause anhören, du kennst dich ja. Kannst du ruhig auflegen und ich werde das jetzt für das geneigte Publikum hier in Frankfurt spielen. Ich sage danke, dass du so kurzfristig Zeit gehabt hast und wir sehen uns. Ja?
1: Vielen Dank für die Einladung. Tschüss.
0: Mach's gut. Ciao, ciao.
1: Grüße nach Hessen.
0: Jo, tschüss.

Das war Hunter's Moon mit Andoka und von ihrem neuen Album Red Lines. Ja, nett mit ihr zu sprechen. Wie gesagt, nächstes Wochenende Sonntag beim Höchster Schlossfest und Ende des Monats am 25. auf dem Osthafenfest hier in Frankfurt zu hören. Ja, ich habe noch einen Künstler, den wollte ich euch vorstellen und finde jetzt aber leider nicht die richtigen Songs, aber irgendwas werde ich schon finden. Nee, geht nicht, warum auch immer, verschwunden. Ich hatte es gerade hier noch auf dem Rechner, jetzt ist es wieder weg. Das ist natürlich Pech, aber was soll ich machen? Dann spiele ich einfach nochmal einen ganz anderen alten Song. Ups, habe ich auch nicht. Nein, auch nicht, klappt auch nicht. Uch, jetzt bin ich enttäuscht, das tut mir leid. Dann muss ich ganz andere Sachen machen, wovon, was heute überhaupt hier nicht reinpasst, aber das ist mir jetzt auch egal. Ich kenne ja auch dummerweise einige Bassisten und manche finde ich ja richtig gut. Und es gibt ja welche, die spielen so viele Bassnoten, da fällt ja gar nichts mehr ein. Und ich denke mal, es gibt so eine Bass-Looping-Version, die muss ich euch auch mal vorstellen. Der Mann heißt Charles Berthaud, ein Franzose, und der geht ab.

Cool, oder? Wer sich für interessiert, Charles Berthaud, so heißt der Mann. Kann man lange hören und muss man aber auch nicht unbedingt nachspielen, weil es einfach viel zu schwer ist. Ja, ich kann euch noch mal ein kleines Stück zum Abschluss vorspielen und da geht es darum, Bass und Gitarre irgendwie zusammen ein Solo machen oder das Ganze nennt sich Guitar versus Bass. Da spielt der gute Charles zusammen mit Ichika Nito, einem japanischen Gitarristen. Und das klingt dann so.

0: Ja, so schön wie es ist, wir müssen jetzt leider damit aufhören, denn hier auf Radio X, Virusmusikradio, mit Kurt Kunze geht es hier jetzt nämlich weiter mit den Nachrichten als Übernahme vom Deutschlandfunk.
1: Uhr. Die Nachrichten. Zunächst die Übersicht. AfD-Chefin Weidel hat das Ziel ihrer Partei unterstrichen, aus dem Schengen-Abkommen und dem Euro auszusteigen. Bundesaußenminister Wadephul hat den Widerstandswillen der Bevölkerung in der ostukrainischen Großstadt Kharkiv gewürdigt. Wirtschaftsvertreter aus den USA und aus Kanada fordern neue Verhandlungen im Zollstreit zwischen beiden Ländern. Die Meldungen im Einzelnen. Die AfD-Vorsitzende Weidel hat das Ziel ihrer Partei bekräftigt, in Regierungsverantwortung den Ausstieg aus dem Euro und dem Schengen-Abkommen durchzusetzen. Weidel äußerte sich entsprechend im ZDF-Sommerinterview. Sie kündigte an, dass Grenzen strenger kontrolliert würden, sollte sich die AfD bei der nächsten Bundestagswahl durchsetzen. Auch werde man die Migration deutlich begrenzen, betonte Weidel.

0: Wirtschaftswissenschaftler und Branchenvertreter warnen vor negativen Folgen eines Euro-Austritts oder einer dauerhaften Abkehr vom Schengen-Abkommen. Die Industrie- und Handelskammern verwiesen mehrfach auf bereits bestehende Nachteile für Unternehmen durch die derzeitigen Grenzkontrollen. Der Direktor des Instituts der deutschen Wirtschaft, Hüter, sprach sich kürzlich mit Blick auf die geopolitische Lage dafür aus, den Euro als internationale Leitwährung zu stärken. Bundesaußenminister Wadephul hat bei seiner Ukraine-Reise die Großstadt Charkiw nahe der Frontlinie im Osten besucht. Dabei würdigte der CDU-Politiker den Widerstandswillen der Bevölkerung der Stadt. Er sagte, den Geist der russischen Gewalt zu widerstehen und das Leben aufrechtzuerhalten, müsse man mit nach Europa nehmen. Charkiw liegt nur etwa 30 Kilometer von der Front entfernt und wird regelmäßig von Russland angegriffen. Trotz der ständigen Gefahr leben in Charkiw weiterhin rund 1,4 Millionen Menschen. Es war der erste Besuch Wadephuls in Frontnähe. Der Minister besichtigte ein Kraftwerk, das bereits mehrfach von russischen Raketen getroffen wurde, sowie ein zerstörtes U-Bahn-Depot. Während seines Aufenthalts gab es in Charkiw mehrfach Luftalarm. Der ukrainische Präsident Selenskyj hat die Forderung nach Neuwahlen zurückgewiesen. Diese stellten in einem Krieg wie diesem ein großes Risiko dar, sagte Selenskyj laut der Agentur AFP. Er warnte vor einer Spaltung der Ukraine. Der entlassene Verteidigungsminister Fedorow hatte dazu aufgerufen, trotz der russischen Invasion einen Weg zu Wahlen in der Ukraine zu finden. Wegen des Kriegsrechts sind Wahlen in der Ukraine seit 2022 ausgesetzt. Russland nutzt das Ausbleiben von Wahlen für Propaganda. Auch US-Präsident Trump hatte das Fehlen von Wahlen in der Ukraine kritisiert. Nach seinen Äußerungen zum Waldbrand in Nordrhein-Westfalen rufen die Grünen Bundeskanzler Merz zu einer Kehrtwende in der Klimapolitik auf. Die Grünen-Fraktionsvorsitzende Dröge forderte von der Bundesregierung einen Klimanotfallplan, einen schnelleren Ausbau erneuerbarer Energien und einen besseren Schutz vor den Folgen des Klimawandels. Dröge sagte der deutschen Presseagentur, Union und SPD handelten bislang als, Zitat, Brandbeschleuniger der Klimakrise. Kanzler Merz hatte gestern bei einem Besuch des von einem Waldbrand betroffenen Ortes Hürtgenwald gesagt, Deutschland müsse häufiger mit Großschadenereignissen rechnen. Das sei Klimawandel. Bei der Kabinettsklausur am kommenden Dienstag und Mittwoch sollen die Themen Trockenheit, Waldbrandgefahr und die Folgen des Klimawandels auf der Tagesordnung stehen. Volkswagen-Vorstandschef Blume hat an die Belegschaft appelliert, einen nötigen Umbau des Konzerns mitzutragen. Blume sagte der Zeitung Bild am Sonntag, die weltweite Autoindustrie befinde sich in einer Megakrise und VW sei mittendrin. Deshalb habe man den größten Transformationsplan in der Unternehmensgeschichte aufgesetzt. Nun müssten alle mitziehen. Die nächsten Jahre seien entscheidend, wer im Rennen bleibe und wer an die Spitze fahre. Blume hatte bereits im Frühjahr den Umbau des Konzerns inklusive eines harten Sparkurses angekündigt. Ab der kommenden Woche finden bei VW 9 außerordentliche Betriebsversammlungen an den Standorten statt. Die Arbeitnehmervertreter fordern genauere Angaben zu den Einsparungen. Nach der jüngsten Eskalation im Zollstreit zwischen den USA und Kanada warnen Wirtschaftsvertreter beider Länder vor den Folgen. Der Chef der US-Manager-Vereinigung Business Roundtable Bolton betonte, neue Zölle könnten die Kosten für Unternehmen und Verbraucher erhöhen und wichtige Lieferketten stören. Beide Regierungen sollten an den Verhandlungstisch zurückkehren. Ähnlich äußerte sich der Chef des kanadischen Industrieverbandes Darby. Er fügte hinzu, er gehe jedoch nicht davon aus, dass dies in absehbarer Zeit passiere. Unterhändler beider Länder hatten kürzlich über eine neue Vereinbarung im Zollstreit verhandelt. Sie konnten das Inkrafttreten neuer US-Zölle jedoch nicht verhindern. Kanada kündigte daraufhin Gegenzölle an. Diese sollen ab dem 8. September gelten. In den USA wächst unterdessen der Widerstand gegen die Zollpolitik von Präsident Trump. Neben parteiübergreifender Kritik zeigen sich auch Wirtschaftsvertreter zunehmend unzufrieden. Der iranische Präsident Pezeshkian hat wegen des Konflikts mit den USA vor einer Verschärfung der Wirtschaftskrise im Land gewarnt. Im Staatsfernsehen sagte Pezeshkian, das Land befinde sich in einem umfassenden Krieg auf wirtschaftlicher, militärischer und sicherheitspolitischer Ebene. Er bezog sich dabei auf die Drohung von US-Präsident Trump, einen Wirtschaftskrieg gegen den Iran zu führen, um so einen Machtwechsel in Teheran zu erzwingen. Pezeshkian kündigte an, die Regierung wolle die Inflation, die hohen Lebenshaltungskosten und die Arbeitslosigkeit im Land bekämpfen. Im Vergleich zu den Hardlinern im iranischen Machtapparat gilt Präsident Pezeshkian als moderat und reformorientiert. Er hat jedoch nur begrenzten Einfluss auf die zentralen außen- und sicherheitspolitischen Entscheidungen des Landes. Im Konflikt im Ostkongo gibt es offenbar diplomatische Fortschritte zwischen der Regierung und der Rebellengruppe M23. Beide Seiten hätten sich auf weitere Schritte zur Umsetzung der geltenden Waffenruhe geeinigt, hieß es in einer vom US-Außenministerium veröffentlichten Erklärung. Beispielsweise seien der Einsatz einer Beobachtungsmission und Verhandlungen für einen langfristigen Friedensplan vereinbart worden. Bei Gesprächen in Genf hatten Vertreter der Schweiz, der USA, und der Afrikanischen Union vermittelt. Die vom Nachbarland Ruanda unterstützten M23-Rebellen kontrollieren seit Anfang letzten Jahres Teile des Ostkongos. Hintergrund des Konflikts ist der Kampf um die Kontrolle von rohstoffreichen Gebieten. Millionen Menschen wurden aus der Region vertrieben. 2 Jahre nach dem Terroranschlag von Solingen erinnert die nordrhein-westfälische Stadt heute an die Opfer. Bei dem islamistisch motivierten Anschlag am 23. August 2024 hatte ein Asylbewerber aus Syrien Besucher eines Solinger Stadtfestes mit einem Messer angegriffen. 3 Menschen wurden getötet und 8 verletzt. Der Täter wurde im vergangenen Jahr zu einer lebenslangen Haftstrafe mit Sicherungsverwahrung verurteilt. Für den Abend ist ein öffentliches Gedenken mit einer Schweigeminute geplant. Dazu wird auch der nordrhein-westfälische Ministerpräsident Wüst erwartet. Im DFB-Pokal haben 3 weitere Bundesligisten den Einzug in die zweite Runde geschafft. Union Berlin, Borussia Mönchengladbach und der FSV Mainz 05 gewannen jeweils gegen unterklassige Gegner. Derzeit spielen unter anderem noch der SC Freiburg bei Fortuna Düsseldorf und der SC Paderborn bei Phoenix Lübeck. Für eine Überraschung sorgte der niedersächsische Regionalligist SSV Jederloh 2, der Zweitligist FC Heidenheim mit 5:2 besiegte. Der mexikanische Radprofi Isaac del Toro hat die 40. Auflage der Deutschland-Tour gewonnen. Der Fahrer der Mannschaft UAE verteidigte auf der 4. und letzten Etappe rund um Heilbronn die Gesamtführung. Der Tagessieg ging an den Franzosen Paul Magnier. Und hier noch einmal die Übersicht. AfD-Chefin Weidel hat das Ziel ihrer Partei unterstrichen, aus dem Schengen-Abkommen und dem Euro auszusteigen. Bundesaußenminister Wadephul hat den Widerstandswillen der Bevölkerung in der ostukrainischen Großstadt Kharkiv gewürdigt. Wirtschaftsvertreter aus den USA und aus Kanada fordern neue Verhandlungen im Zollstreit zwischen beiden Ländern. Das Wetter. In der Nacht im Norden bewölkt, im Nordosten einzelne Schauer, sonst überwiegend klar und trocken. Tiefstwerte 13 bis 4 Grad. Morgen im Norden und Osten heiter, zeitweise wolkig, allenfalls an der Küste kurze Schauer. Sonst sonnig, von Südwesten her zunehmend bewölkt, 22 bis 28 Grad. Die weiteren Aussichten am Dienstag in der Nordosthälfte sonnig und trocken. Von Südwesten bis in die Mitte ziehende Regenschauer und einzelne Gewitter, 20 bis 27 Grad.
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0: Ja, liebe Freunde des guten Geschmacks, herzlich willkommen zu Klassik Jetzt. Eine Stunde klassische Musik hier auf Radio X, dem werbefreien Stadtradio im Raum Frankfurt. Heute bin ich im Gespräch mit Charla Gürsoy, einer Pianistin, die in Darmstadt wohnt. Herzlich willkommen, Charla.
1: Danke.
0: Du bist Pianistin und auch Komponistin.
1: Genau.
0: Du bist ja nach Darmstadt zum Studieren gekommen, ne?
1: Richtig.
0: Ja.
1: Richtig.
0: Und stammst eigentlich aus Ankara. Wie ist es da? Also wie kommt man dort in Ankara, also eine der beiden ganz großen Metropolen in der Türkei? Wie kommt man da auf die, was was wir hier klassische Musik nennen, also die abendländische klassische Musik?
1: Ich habe ganz tolle Professoren und Professorinnen gehabt, die mich sozusagen erzogen haben und genau und danach ist mein Professor, der ist dann, hat sich entschieden für Ruhestand, dass er nicht verlängern will. Und er ist dann zurück nach Moskau gegangen.
0: Ah ja.
1: Das war der Anlass für mich, das Land zu verlassen, die Hochschule, in der ich groß geworden bin, zu verlassen, meine Räume und meine ganze Freunde, Familie, alles hinter mich zu bringen.
0: Das heißt, die Musik war für dich nicht

0: nur die Musik, sondern in gewisser Weise auch ein Transportmittel, um dein Leben zu gestalten, können
1: Absolut.
0: Wir das so sagen. Ja.
1: Absolut.
0: Und da sind wir hier bei einem ganz wichtigen Punkt, denn viele Persönlichkeiten der Musikgeschichte, die einfach heutzutage als Genies wahrgenommen werden, die haben ja auch ihre Geschichten, und das ist alles Teil des Schaffensprozesses in irgendeiner Weise, weil es ja Kreativität auch auslösen kann, bestärken kann, weil es Inspiration liefern kann. Aber da kommen wir noch drauf, das hast du ja auch als Komponistin dann in deinem Schaffen teilweise verarbeitet. Ich würde aber gerne erstmal einen in Anführungsstrichen etwas normaleres Stück hören von dir. Du hast da einen Komponisten rausgesucht, den ich noch gar nicht kannte, muss ich gestehen. Alkan, ein jüdisch-lothringischer Komponist, der dann hauptsächlich in Paris gewirkt hat, als Komponist, als Lehrer, als Organist in der Synagoge. Und das Stück, was du aufgenommen hast, das ist ja so ein bisschen eher so spätklassisch oder frühromantisch, oder wie würdest du das bezeichnen?
1: Ich würde es als wildromantisch bezeichnen. Also, als wildromantisch.
0: Aha.
1: Denn diese Musik, also diese Persönlichkeit, die spürt man durch seine Musik.
0: Mhm.
1: Ja? Und das war ein wilder Mensch.
0: Mhm.
1: Wir können diese Menschen leider nicht kennenlernen. Wir können sie nicht einmal anfragen, hier, was meintest du dann hier an der Stelle? Ich möchte gerne deine Werke einstudieren. Bist du zu Hause? Darf ich zu dir kommen? Das gibt es nicht. Diese Menschen sind längst weg aus der Erde und leben nicht mehr, aber ihre Hinterlassenschaften, ja, unter anderem ihre Werke, so wie sie die Musik notiert haben, abgesehen davon, ob sie jede Kleinigkeit, jedes einzelne Detail da vorgegeben haben, wie die Interpreten das zu spielen haben oder eben nicht, wie beim Bach. Den Geist, den spürt man, den hört man. Und da ist eine sehr, sehr starke Stilistik und ein ganz starker Charakter. Und wenn es jetzt spezifisch um diese Aufnahme geht, das ist ja ein Teil einer viersätzigen Sonate, Le Quatriage. Und da geht es darum, in dem ersten Satz, der Satz heißt 20er Jahre, der zweite Satz, die 30er Jahre. Es geht nicht um die 1900 oder 1800, 20er, 30er, sondern um ein Menschenleben.
0: Wie um die Lebensalter eines Menschen, die 20er, genau. 30er, 40er, 50er, meint die Lebensphasen dieses einen Menschen. Ne?
1: Absolut. Das ist dann sozusagen die Ernsthaftigkeit des Erwachsenenlebens und quasi Faust.
0: Den hast du rausgesucht.
1: Den habe ich rausgesucht.
0: Aus diesem Grund, ja? Oder aus anderen rein musikalischen Gründen?
1: Aus rein musikalischen Gründen. Also mich hat diese Musik sofort angesprochen und ich war schlaflos. Das ist wie Liebe auf den ersten Blick. Man denkt da nur noch an eins. Oh, wie komme ich in Kontakt? Wie sehen die Noten aus? Was ist das für ein Werk? Ich habe es mal zufällig irgendwo gehört.
0: Das ist eine Ansage.
1: Genau.
0: Und ich würde sagen, jetzt hören wir uns das mal an. Und dann sprechen wir noch mal weiter drüber.

0: Ja, die 30er wurden hier dargestellt, quasi Faust. Ein hochvirtuoses Werk, ein sehr intensives Werk. Und du hast schon erwähnt, dass ja im Grunde genommen nichts anderes möglich ist, als sich der Musik über die Notation zu nähern. Aber die Notation sind ja nur schwarze Punkte auf 5 Linien. Du musst Musik daraus machen. Also wie fängt man an, wie hört man auf, wenn man sich entscheidet dafür, ein bestimmtes Stück zu spielen?
1: Für mich sind das nichts anderes als Lebewesen. So gesehen sind auch Frauen Frauen, Männer Männer, Menschen Menschen. Oder eine Katze hat auch 2 Augen und 4 Pfoten. Was kann dann überhaupt dieses Lebewesen? Für mich haben diese schwarzen Notenköpfe viel mehr zu sagen, denn da spürt man dann auf einer sehr intimen Art und Weise die Menschen selbst, die Zeit, den Zeitgeist. Und Alcorn hatte ja kein einfaches Leben, vielleicht außerhalb seiner eigenen Welt war die Welt doch gar nicht so böse, gar nicht so bösartig, wie er das empfunden hat. Aber was in ihm alles drinnen passiert, in seinem Kopf, in seinem Geiste, das fand ich hochdramatisch. Und ich war sehr beeindruckt, nicht unbedingt von der Virtuosität, denn das war ja sozusagen eine Mode in den Zeiten, wo Franz Liszt, Chopin und all diese Komponisten dort in Paris mitgewirkt haben.
0: Und die Instrumente, die auch besser wurden, die das auch ermöglicht Absolut. Haben. Denn der Flügel entwickelt sich ja in Epochen und das wird ja durch die Komposition dann immer reflektiert, weil Dinge möglich werden und dann werden Absolut. Sie eben auch komponiert.
1: Absolut. Und das wissen wir natürlich. Aber was den Alcorn so besonders macht, ist, dass er zum Beispiel unter Franz Liszt Beliebtheit sehr gelitten hat. Und dabei war er aber so ein großer Virtuose, dass Franz Liszt seinen eigenen Schülern gesagt hat, als er im Krankenbett lag, im Sterbebett, ja, wohin mit uns, geht zu dem besten Virtuosen, es gibt noch einen viel besseren, Charles Valentin Alcorn.
0: Liszt war ja ein sehr moderner Mensch, aufgrund seiner Reisetätigkeit auch. Im Frühjahr Meisterklasse in Budapest, im Sommer Residenz in Weimar, dazwischen Tourneen, dann die Winterresidenz in Rom. Also das war ja auch alles vorher gar nicht möglich, weil es die Transportwege in der Form ja nicht gab. Also es gibt immer Typen, die sehr smart, glaube ich, mit ihrer Zeit und ihren Möglichkeiten umgehen und andere, die eben aufgrund ihrer psychischen Konstellationen eben defensiver agieren.
1: Absolut. Und ich bin auch zu der Schlussfolgerung gekommen, ich glaube, nicht nur kunstschaffende Menschen, sondern allgemein Menschen leben viel, viel glücklicher, wenn sie in ihrer Zeit ankommen. Wir kennen ja diesen Begriff Weltmenschen, ja?
0: Weltbürger.
1: Also im Türkischen sagt man Weltmensch.
0: Ah, ja.
1: Weltbürger ist auch ein wunderschönes Wort. Und Liszt war einer davon. Er hat es geschafft, Mozart hat es geschafft.
0: Der musste ja noch mit der Kutsche reisen.
1: Absolut.
0: Aber Liszt hatte schon die Eisenbahn, das war natürlich ein Quantensprung damals.
1: Klar, nicht, ja? Und je mehr die Zeiten, hunderte Jahre vergangen sind, ist das Reisen viel einfacher geworden und das Erreichen von Informationen. Heutzutage sehen wir eine andere Ecke aus der Welt nach unserem Belieben mit einem Klick in der Entfernung. Und wir können dann virtuelle Reisen gestalten. Ich werde immer gefragt, ja, wo entdeckst du immer dein unbekanntes Repertoire? Woher weißt du so viel? Ich sage Internet. Früher, als ich klein war, bin ich in die Bibliothek gegangen. Ich saß da stundenlang und es hat unheimlich viel Zeit gekostet, weshalb ich an Wochenenden immer am Üben war oder tagsüber nicht unter meinen Freunden war, sondern in der Bibliothek war. Mich hat das fasziniert, auch zu deiner ersten Frage zurück. Für mich ist es die Welt, die interessant ist.
0: Ja, das war natürlich damals für viele, die eben dieses Denken hatten, genau das Gleiche, nur sie konnten es nicht mit dieser Schnelligkeit umsetzen. Ne?
1: Absolut.
0: Das Internet ist ein Quantensprung und ich glaube, Hamed Abdel Samad, der ägyptischstämmige Soziologe, hat mal gesagt, das ist eigentlich eine zweite Erfindung des Buchdrucks von der Bedeutung, ja. Und das ist, glaube ich, auch für die Musikschaffenden nochmal was ganz Neues, zumal wir ja auch seit Anfang des 20. Jahrhunderts noch die Tonaufnahme haben, die auch nochmal Musik und Interpretation vermittelt und dokumentiert. Das hatte Liszt noch nicht.
1: Absolut. Ja. Und da könnte man auch sagen, wie hat Liszt Klavier gespielt oder Sergei Rachmaninow? Wie haben diese hochkarätige Künstler ihr Instrument beherrscht? Und was war das für eine Atmosphäre bei den Konzerten? Hochklassig.
0: Wir wissen es nicht.
1: Wir wissen nur, dass es großartig war. Dass es ganz großartige Virtuosen waren und dass sie ihre eigenen Werke beherrschen konnten.
0: Ja.
1: Und heutzutage wird es immer geübt und geübt und es wird ganz viel geschnitten an den Aufnahmen. Bilder werden mit Photoshop immer verschönert. Also die, ja, so wie unsere Gesellschaft heutzutage ist. Es wird ganz viel konsumiert und es wird immer alles so dargestellt, als ob die Menschen immer perfekt wären, Produkte oder Kunstwerke. Fehler werden nicht akzeptiert. Deshalb bin ich auch gerne ein Fan davon, dass ich meine Aufnahmen nicht schneide, dass ich auch mal Live-Aufnahmen da poste. Beim Account hört man auch meine Töne daneben, finde ich auch vollkommen in Ordnung. Es ist eine Studioaufnahme, aber ohne Schnitt, also live. Und damit komme ich auch klar.
0: Ja, ich meine, Musik ist Kommunikation und Musik hat was damit zu tun, dass Menschen sich versammeln und auch ein Gemeinschaftserlebnis haben. Und die Salons, die natürlich damals ein bisschen auch was Privilegiertes waren, aber die waren vielleicht auch so eine Art Instagram dieser Epoche, weil man hat ja nicht nur Musik gehört, um Musik zu hören, sondern da wurden Affären angebandelt, da wurden politische Diskussionen geführt und so weiter.
1: Und Geschäfte gemacht natürlich. Absolut, absolut. Also Verbindungen, ja, Connections und Networking, das, was wir heutzutage über bestimmte Webseiten kennen, ja, die zum für die Netzwerke dann dienen und dafür gebaut worden sind und wo Millionen verdienende Menschen einander finden, wollen sie bei uns arbeiten und Headquarters und so. Wie auch immer. Das ist natürlich eine enorme, massive Entwicklung, aber eins muss man auch sagen, in den Zeiten, wo Pianosalons aktiv waren, da waren keine Streaming-Anbieter, keine Streaming-Dienste, kein Netflix, keine Schallplatten, keine CDs, überhaupt nichts.
0: Klar, das war der Ort, wo man Musik hören konnte und auch darüber reden konnte, das ist ja auch ganz wichtig.
1: Absolut, und dann hat man auch gemerkt, okay, ist der Mensch, der jetzt vor mir sitzt, ist der, wie viel weiß der? Man konnte da nicht schnell aufs Klo gehen und mit ChatGPT fragen. Erklär mir doch mal über Alcorn, wer ist der Mann, der gerade auf der Bühne sitzt und spielt? Nein, man hat ganz viel, es hat sich alles rumgesprochen. Und natürlich eine ganz, ganz große Besonderheit der Zeit waren die Opern. Das waren dann sozusagen die Filme, wie Kinofilme oder Serien. Absolut.
0: Ja.
1: Und man hat dann Monate, Jahre lang darüber gesprochen. Ja. Man hat von diesen Menschen geschwärmt und deshalb bin ich auch momentan jetzt dabei. Ich erkläre mal ein bisschen so themensprunghaft, aber ich bin aktuell dabei, ein neues Repertoire einzustudieren, welches aus Opernparaphrasen besteht.
0: Ah, ja.
1: Und zwar von dem Rivalen von Liszt, Thalberg. Thalberg war auch ebenfalls ein ganz großer Virtuose, der mit Franz Liszt duelliert hat am Klavier. Das waren da sozusagen die Superstars und die Musik von ihm ist fantastisch. Es gibt auch von Liszt Opernparaphrasen, es gibt von Jules Massenet Opernparaphrasen.
0: Und es gab die sogenannte Harmonie, wo man mit Bläserensembles im Freien Opernthemen gespielt hat, also so wie heute die Bluetooth-Box.
1: Genau, aber noch viel kompakter in jedem Haushalt hat man ja immer auch früher gehabt ein Cembalo oder ein Klavichord oder ein Spinett. Mhm. Das waren da wie die Möbelstücke. Mhm. Und anstatt in so eine Stereoanlage haben Menschen Instrumente zu Hause gehabt. Mhm. Und Kinder haben dann jeweils mindestens ein Instrument erlernt. Und bei Familientreffen, wenn Gäste da waren, hat man immer gemeinsam musiziert oder hat jemand musiziert. Und da die Opern so beliebt waren und da die ganzen Menschen in der Nachbarschaft auch über Opern immer wieder gesprochen wurde, war dann die kompakteste Lösung, als ein Bläserquintett zu finden, so genau. die Stücke zu erproben, ein Pianist, der die berühmtesten Opernmelodien und Motive am Klavier spielt. Und zwar auf einem sehr hohen Niveau. Und das war dann ganz beliebt und hat sich dann sehr gut vermarkten können, denn du brauchst da nur einen Spieler, eine Spielerin. Und die beliebtesten Melodien sind da. Menschen hören genau das gerne, was sie schon mal gehört haben, was ihnen schon mal gut gefallen haben. Und das war dann sozusagen das Entertainment von Menschen.
0: Also Musik hören, Musik erleben als kulturelle Import-Export-Veranstaltung.
1: Absolut.
0: Ja. Und wie ist das, wenn du jetzt selber komponierst? Ja. Woher holst du dir die ganzen thematischen Ideen? Auf der einen Seite, klar, das musikalische Handwerk muss man beherrschen. Das fängt ganz banal damit an, welche Töne kann welches Instrument spielen und dann aber auch, wie baue ich ein Thema auf, wie baue ich ein Thema aus? Aber irgendwas noch mehr muss es ja sein. Also zum Beispiel hast du ein Stück jetzt geschrieben, von Almania nach Anatolia.
1: Genau, aus Almania nach Anatolien, da ist eine eindeutige Inspiration dabei, denn es gibt einen Film namens Almania. Und diesen Film hatte ich mit meiner besten Freundin hier in Darmstadt gesehen, als wir noch im Studium waren. Sie ist gebürtige Deutsche und ich bin gebürtige Türkin und sie sagte, ich kenne einen fantastischen Film, hast du Lust, mit mir den anzugucken? Wir haben den Film geguckt, wir haben viel gelacht, wir haben viel darüber nachgedacht. Es waren viele skurrile Situationen, es waren auch wirklich traurige Situationen und auch Verzweiflung von Menschen. Ja, ein komplett fremdes Land, ganz andere Kultur, die Ängste, Einsamkeit, nicht verstanden zu werden und dann noch ein Trauerfall in der Familie. Mhm. Und dann davon war ich sehr beeindruckt und ich dachte, ach, ich habe jetzt nicht spezifisch angefangen, ja, darüber schreibe ich jetzt mal eine Musik, sondern umgekehrt. Die Musik war einfach da und ich wusste da nicht, wonach das klingt.
0: Das heißt, du hast die Musik für dich schon gehört in deinem Inneren und dann in irgendeiner Form, in Form und zu Papier damit auch gebracht. Ja?
1: So kann man das auch sagen. Also ganz oft wird ja immer die Frage gestellt an komponierenden Menschen, ja, wovon lässt du dich dann inspirieren? Also meiner Meinung nach, man lässt sich ja von allem inspirieren. Von allen Gedanken, Menschen, Orten, Geschehnisse, Ereignisse, Farben, andere Kunstwerke oder Musik selbst. Es gibt nicht nur punktuelle Dinge, die man da mit dem Finger zeigen kann. So hier, das ist meine Inspiration. Also das ist jetzt ein sehr spezifisches Beispiel mit diesem Stück.
0: Die Persönlichkeiten, die das dann aufführen, die Akustik, in der das dann aufgeführt werden soll.
1: Absolut. Es ist natürlich eine ganz, ganz große Hilfe, immer wenn eine Uraufführung stattfindet oder überhaupt eine Aufführung stattfindet. Mhm. Dass der oder diejenige dabei ist, von dem Werk und die Menschen ein bisschen einführt, ja, was hast du denn dir dabei gedacht? Ja, man wird ja gefragt und das erzähle ich da gerne. Soweit ich eine Geschichte habe oder Gedanken habe, ist mir ganz oft passiert, dass ich irgendwas komponiert habe, ohne wirklich bewusst an bestimmte Dinge zu denken. Mhm. Es sind manchmal so kleine Momente, ein paar Takte, an denen ich dann an irgendwas Bestimmtes denke. Aber meistens bin ich bei der Musik drin. Mhm. Und wenn es fertig ist, dann denke ich, ach ja, das klingt tatsächlich so. Mhm. Könnte man da immer irgendwas zusammenknüpfen? Muss man natürlich nicht, aber das ist, wie gesagt, sehr also subjektiv. Mhm. Aber die Erfahrung, die ich sammeln konnte, ist bei den Aufführungen, besonders in Deutschland, das Publikum ist immer interessiert. Und die Menschen suchen immer nach einer Verknüpfung, weil die sogenannte neue Musik, das ist überhaupt nicht mein Weg. Mhm. Das, was da erwartet wird, ja, unter neuer Musik, ich denke nicht, dass ich das Rad neu erfinde und ich denke auch nicht, dass andere Menschen das tun. Man kann ganz kreative Ideen haben und man kann sich immer auf der Suche befinden nach was Neuem. Musik für drei Katzen und einen Hubschrauber, kann man auch sagen.
0: Wie Stockhausen das gemacht hat, das Hubschrauberquartett.
1: Genau, Hubschrauberquartett. Es ist alles schon gemacht und gesagt. Insofern ist es für mich mehr so die experimentelle Richtung. Also so gesehen ist meine Tonsprache schon ein bisschen altmodischer. Und ich komme ganz gut damit klar. Und ich glaube, bisher kam das Publikum auch jeweils damit sehr gut klar. Denn es geht gar nicht um die Tonsprache, sondern um die Wahrnehmung. Wie du vorhin sagtest, ein Konzert ist ja eine Veranstaltung, wo mehrere Leute sich dann zusammen in einer Räumlichkeit gemeinsam hinsetzen, zusammenstellen und dann ein Erlebnis haben. Das ist wie ein Ritual, ja, was seit Millionen Jahren für die Menschheit immer existiert hat. Das hat schon eine Energie und das dachte auch John Cage mit seinen 433 Stück.
0: Ja, ja.
1: Da geht es nicht um das Instrument, um den Spieler, Pianist, der da auf der Bühne steht, sondern um das Publikum oder um die Klänge in dem Raum selbst.
0: Ja, ja. Er hat da was auf die Spitze getrieben, wobei es in den 20er Jahren auch schon von Erwin Schulhof ein Stück gibt, was auch nur, das heißt In Futurum bezeichneterweise, was auch nur aus Pausen besteht. Aber
1: stimmt.
0: Die Zuspitzung zu sagen, auch Pausen gehören zur Musik, ist natürlich sehr wichtig. Ja.
1: Absolut.
0: Aber jetzt will ich dich zu deinem Stück noch fragen. Also es ist für Klavier, Streichquartett und Klarinette. Wie kommt es jetzt zu dieser Besetzung?
1: Also damals, das war die Idee in Start im Jahre 2016. Da war ich erst so knapp 4 Jahre in Deutschland noch im Studium und ich musste da für meine Kompositionsexamen mir irgendwas einfallen lassen. und zugleich kannte ich dann schon einige Werke und unter anderem eins mit der gleichen Besetzung von Prokofiev, ein Sextett über hebräische Themen. Und das Werk kannte ich schon viel früher aus der Türkei, weil ich da einmal das live gehört habe und total beeindruckt war, wie toll dieser Klang ist und diese Besetzung ist. Ich fand es ganz, ganz schön. Dann dachte ich so, okay, das kann ich jetzt mal meinen anderen Kommilitonen mal vorstellen. Vielleicht bin ich Leute, die mit mir spielen möchten. Und wir haben da mit den Proben angefangen und je mehr ich mit diesem Ensemble geprobt habe, wir haben Prokofiev geprobt, parallel muss ich ja auch was komponieren, dachte ich, ach, die Besetzung gefällt mir sehr gut, diesen Klang habe ich jetzt im Ohr, ich möchte gerne für die Besetzung was komponieren. In der Musik geht es konkret darum, dass wir eigentlich einen Wandel erleben, eine Reise durch die ganzen Balkanländer bis nach Anatolien. Der erste Klang ist das allererste, was man da für einen klanglichen Eindruck hat, sind die Geräusche von Zügen oder von Schiffen, das, was man so wahrnimmt. Und dann auch eine Melodie, die uns eigentlich nirgendwo hinführt, die viel sagt. Und irgendwann sitzt man dann in diesem Fahrzeug drin.
0: Also
1: egal.
0: Ein virtueller Orient-Express von Wien nach Konstantinopel sozusagen. Ja,
1: ja, ungefähr sowas kann man auch sagen. So habe ich mir das vorgestellt. Und je südlicher man fährt, dann desto südlicher klingt die Musik auch. Es kommen dann andere Taktarten. Es kommen auch dann andere Klänge, andere Skalen. Und es wird immer anatolischer und anatolischer.
0: Super, dann hören wir uns das jetzt mal an.

0: Ja, also das war dein Stück aus Alemannia nach Anatolien für Klarinette, Streichquartett und Klavier. Und jetzt hast du noch einen Komponisten ins Spiel gebracht, einen türkischen Komponisten, der Anfang des 20. Jahrhunderts geboren wurde, Ahmet Adlan Saygun. Was hat es mit dem auf sich und warum ist der für dich interessant oder wichtig?
1: Weil Saygun für mich die Tonsprache gefunden hat, die türkisch klingt in der westlich-klassischen Musik. Mhm. Und das ist mir natürlich ein Anliegen, als jemand, der in der Türkei geboren ist und diese Kultur auch sehr, sehr mag und vor allem die Musikkultur, die Urkultur sehr mag, finde ich auch seine Musik faszinierend, dass er so viele sogenannten türkischen Elementen damit viel anfangen konnte.
0: Das heißt, das war richtig so eine programmatische Idee, ein bisschen auch politisch motiviert zu sagen, wir verwenden jetzt ein Instrument, was keine historische Tradition hat im Land, aber wir wollen in irgendeiner Weise Anschluss an diese Weltkultur finden mit einer eigenen kulturell grundierten Sprache.
1: Genau. Man kennt ja hier in dem europäischen, westeuropäischen Raum den Arvo Pärt, aber es gibt auch wunderbare andere Komponisten, die diese Befreiung von der russischen Herrschaft sehr gefeiert haben, mhm. wie Lepo Sumera oder Oya mhm. Oder Ella. Es gibt oder Erkis Ventür. Das sind auch Pioniere. Mhm. Das ist auch das, was mich an der estnischen Musik sehr fasziniert hat, dass sie auch ihre eigene Tonsprache gefunden haben und sehr produktiv gearbeitet haben. Und man merkt und spürt es sofort, dass diese Menschen das wirklich gerne gemacht haben. Nicht um was geschrieben zu haben, um irgendwie Musik zu schaffen, sondern weil sie das wirklich wollten. Das war ein ganz besonderes Anliegen.
0: Wir müssen das ganz kurz nochmal in Erinnerung holen. Die Türkei ist aus dem Osmanischen Reich hervorgegangen. Das Osmanische Reich hat bis 1918 bestanden, hat weite Teile Nordafrikas umfasst, hat große Teile des Balkans umfasst und daraus wurde das, was heute die Türkei ist. Und da war man eben auch auf der Suche nach irgendeiner Form von nationalstaatlicher Kultur. Und in diesem Zusammenhang ist es zu sehen, wenn ich das richtig verstanden
1: absolut,
0: habe.
1: Absolut, absolut. Mhm. Und in der Türkei herrscht natürlich eine ganz andere Kultur, was Nationalstolz angeht. Das, was hier in Deutschland wahrscheinlich ein Tabuthema wäre, die türkische Sprache, die ist ja uralt. Und das Osmanische Reich, das war ein sehr, sehr, sehr mächtiges Reich. Aber vor dem Osmanischen Reich und noch, wenn wir noch in die früheren Zeiten gehen, vor der Islamisierung, hatten die Türken ganz andere, ganz andere Traditionen und auch ganz andere
0: asiatische Stämme letztendlich, die sich dann zu diesem Volk entwickelt haben. Und das, genau, das muss man sagen, der Islam wird eben dann in den 1920ern zurückgedrängt. Das arabische Alphabet wird ersetzt durch das lateinische Alphabet. Exakt. Und das sind schon Brüche, die wir uns heute vielleicht gar nicht so ohne weiteres vor Augen halten, nicht? Ja.
1: Richtig. Also wenn man heutzutage über Türkei spricht, ich wurde ganz oft gefragt mit ganz großen Augen, wie, ihr habt Hochschulen, wie, warum ist das Niveau so hoch? Was, ihr habt Symphonieorchester, warum trägst du kein Kopftuch, warum bist du nicht gläubig? Also man hat manchmal so ein sehr religiöses Bild von dem Land, also von der Türkei. Aber das Land oder die türkische Kultur ist sogar viel, viel älter als die Islamkultur.
0: Natürlich.
1: Kann man auch so sagen. Also so ganz streng genommen hat man viel mehr die schamanische Kultur. Das ist auch das, was mich total fasziniert hat in der türkischen Geschichte. Aber wenn wir zurück zu unserem Thema kommen, klassisch-westliche Musik, das war ja Atatürks Anliegen, das Bildungsniveau und das Kulturniveau an Westen zu orientieren. Mhm. Und das ist meiner Meinung nach unseren ersten Generation Komponisten sehr gut gelungen.
0: Ja, hören wir uns das Stück mal an. Du hast es eingespielt, ja?
1: Ich habe es eingespielt.
0: Und da auch wieder die Frage, also die schwarzen Punkte auf den fünf Linien, wie haben sie dich geleitet?
1: Also diese erste Etüde, die ich hier gespielt habe. Das ist eine, die sehr perkussiv ist. Mhm. Es sind insgesamt 10 Stücke in diesem Heft. Er hat unter einem ähnlichen Namen Aksak Präludien noch 15 Präludien herausgegeben. In diesen Etüden geht es darum, dass man sich an die unregelmäßige Taktarten gewöhnt. Etüden decken ja immer bestimmte technische Bedürfnisse, technischen Bedarf an Geläufigkeit, an Geschwindigkeit, an Anschlag und alles, was man sich dann erdenken kann, ja, alles Erdenkliche. Und in diesem ersten Stück geht es dann um das perkussive Spiel.
0: Ja, hören wir uns das an.

0: Ja, soweit dieses, wie ich finde, sehr beeindruckende Stück von Ahmet Adlan Saygun. Und du spielst das ja auch in Frankfurt, allerdings erst im Februar kommenden Jahres im Bechstein-Zentrum. Aber das ist ja dann nochmal extra spannend, das eben auch live und in Farbe zu sehen. Ja.
1: Ja, aber hiermit ist eine Botschaft von mir ganz persönlich. Also wer mich kennt oder jetzt durch diese Sendung neugierig wird und mich auf den Konzerten begegnet, ich freue mich immer, wenn Leute dabei sind und wenn sie nach dem Konzert nicht sofort nach Hause gehen, sondern
0: Das haben wir uns jetzt gemerkt und ich denke, das ist auch
1: mich
0: ein schönes Schlusswort. Charla, vielen Dank für dieses Gespräch.
1: Ich bedanke mich ebenfalls für die Einladung. Hat ganz viel Spaß gemacht und es war ein sehr angenehmes Gespräch.
0: Und hier an dieser Stelle wird kommenden Monat auch wieder am 4. Sonntag mein Partner Klaus Stritz moderieren und ich sage erstmal Tschüss. Und vielen Dank nochmal, Charla, dass du da warst.
1: Sehr, sehr gerne.

So, und jetzt seid ihr eigentlich schon bei der Sunday Dancehall Spezial hier auf Radio X. Und mein Gast, mein Mitmoderator, ist nicht gekommen. Ich werde jetzt improvisieren und spiele euch erstmal ein paar Sounds von Metal Fingers Presents Special Herbs. Und zwar beginnen wir mit Agrimony. Viel Spaß hier bei der Sunday Dancehall Spezial hier auf Radio X.

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Ja, das singt die neuseeländische Gruppe 660. Und die werde ich euch in den nächsten noch fast verbleibenden 55 Minuten vorstellen. Und deren in diesem Jahr, bereits im Februar, erschienenen Album Right Here, Right Now. Und bevor ich jetzt wieder groß ins Reden komme, hören wir uns erstmal weiterhin schöne Musik aus Neuseeland an, nämlich das Lied We Are All Kings.

We are all kings. Wir sind alles Könige. Tja, da kann ich Ihnen nur recht geben. Ich bin gerade der König des Mikros hier bei Radio X und ich stelle euch schöne Musik vor in der Sunday Dancehall. Spezial. Entschuldigt bitte die kleine Verspätung. Ich hatte so begeistert über katalanische Geschichte gerade vorgelesen, oder Catalana, dass ich die Zeit ganz aus dem Blick verloren hatte. Aber nichtsdestotrotz ist jetzt die Sunday Dancehall spezial. Auch alleine mache ich das. Kein Problem. Ja, also eine kurze Vorstellung der Band. Neuseelands Ausnahmeband 660 setzt mit ihrem fünften Studioalbum Right Here, Right Now ein beeindruckendes Zeichen und schließt dabei auf besondere Weise den Kreis. Statt auf überproduzierte Studioeffekte zu setzen, kehrt die in Dunedin gegründete Band zu ihrem ursprünglichen organischen Kiwi-Sound zurück. Kiwi, warum? Tja, weil das Wappentier ist und nicht nur eine Frucht aus Neuseeland. Nur so nebenbei zur Erklärung. Jenem Stil, der ihr einst den Weg zu mehrfach mit Platin ausgezeichneten Erfolg ebnete. Also ihr unverfälschter Sound. Das Besondere an diesem Album ist seine unverfälschte Entstehung. Sämtliche Songs wurden komplett live eingespielt und jeder Track in nur einem einzigen Take aufgenommen. Die Produktion lässt den Songs viel Raum zum Atmen und bringt Wärme, klare Gesangslinien sowie den unverwechselbaren Mix aus Reggae, Pop, Soul und Indie perfekt zur Geltung. Wir hören das nächste Lied von 660 und zwar The Alchemist.

Ja, das ist auf jeden Fall sehr entspannte Musik, finde ich. Ich weiß nicht, was ihr von haltet, aber klingt sehr schön. Ich zitiere jetzt mal kurz den Leadsänger hier aus der Presseinfo. Wir haben uns ganz bewusst dafür entschieden, zu unseren ursprünglichen Kiwi-Wurzeln zurückzukehren. Was ich an Musik liebe, ist ihre einzigartige Fähigkeit, Menschen zusammenzubringen und Freude zu schaffen. Genau das gelingt unserer Band in ihrer besten Form, sagt Matthew Walters, Leadsänger. Ja, noch was zu der Band. Von den bescheidenen Anfängen einer Studenten-WG in Dunedin bis hin zur erfolgreichsten Liveband der neuseeländischen Geschichte. Der Aufstieg von 660 ist von zahlreichen Rekorden geprägt. 2025 zum Beispiel wurde die Band bei den Aotearoa Music Awards als Chart-Icon ausgezeichnet. Eine Ehrung für mehr als 1200 Wochen in den neuseeländischen Charts. 4 Nummer-1-Alben und 48 mit Platin ausgezeichnete Singles. Ja, die Band sollte man also nicht nur in Neuseeland kennen. Während die weltweiten Streamingzahlen weiter steigen und sich auch das Publikum in Großbritannien und Europa zunehmend für den umfangreichen Musikkatalog und den hervorragenden Live-Ruf der Band begeistert, arbeitet 660 bereits an internationalen Tourplänen. Damit beginnt das nächste Kapitel ihrer weltweiten Erfolgsgeschichte. Und da kann ich euch berichten, dass ich hier gesehen habe, dass sie zum Beispiel auf Europa-Tournee sind. Sie waren im Juli schon in Köln, in Amsterdam, in Barcelona und in Glasgow und sind ab dem 7. Oktober bis 18. in London, in Dublin, in Bristol, in Manchester, in Paris, in Zürich und sogar in Prag. Ja, und in Barcelona zum Beispiel waren sie im legendären Razzmatazz Club, der ja auch, aber nicht nur Jazzgrößen beherbergt, live natürlich. So, wir hören weiter das nächste Lied von 660 aus Neuseeland hier in der Sunday Dancehall Spezial heute am 16. August 2026. Das Lied Same Dirt.

Yeah, right here, right now singen 660, eine sehr bekannte Band in Neuseeland, eine der erfolgreichsten scheinbar, vom fünften Album, wie eben gesungen, Titeltrack, right here, right now. Und ja, ich finde, die Musik ist auch sehr gefällig auf jeden Fall, aber deswegen nichtsdestotrotz hat es einen deutlichen Reggae-Anklang. Und ja, ich wünsche euch weiterhin viel Spaß, viel entspannte Vibes hier bei der Sunday Dance Hall Spezial. Jetzt mit dem Lied Red Mist, roter Nebel aus Neuseeland von der Gruppe 660. Viel Spaß hier bei der Sunday Dance Hall Spezial. 16. August 2026 auf Radio X und sonst. Thanks.

So, und damit ihr auch noch was zu hören habt, was ihr noch nicht gehört habt von dem Album, beende ich jetzt die Vorstellung dieses Albums und beginne mit einem anderen, was ich hier noch auf Lager habe, nämlich Inti Ivor Walls. Stopp, nein, das beginnen wir auf diese Weise mit diesem Lied. Da muss ich es jetzt noch sortieren. Nun stimmt's noch nicht ganz, aber wir beginnen trotzdem mit diesem Lied.

Tell me when this I go end. Wann hören die Kriege endlich auf? Wann wird unsere Welt endlich friedlicher? Fragt Inti, ein Peruaner aus Köln. Und das Album, die EP, heißt schlicht und ergreifend I Want Peace. Und das sagt Inti mit meiner Mini-EP Inti Aiwa Waltz. Heutzutage in den Zeiten immer größer werdender Konflikte. Veröffentlicht ist das Ganze als Waterfall-Release, sozusagen ein Stück nach dem anderen, vom 17. April bis zum 26. Juni diesen Jahres. Und diese EP, diese verschiedenen Veröffentlichungen, beschäftigen sich mit den verschiedenen Aspekten unseres gesellschaftlichen Weges hin zu mehr Gerechtigkeit und vielleicht auch irgendwann zufrieden. Das erste, was ihr gehört habt, When This I Go End, beginnt mit einem ja fast schon cineastischen, symphonischen Intro und hat bereits den verzweifelten Appell von Inti vorgetragen, nach einem Ende von Gewalt und Zerstörung. Jetzt als nächstes Open Your Eyes, folgt mit rauerer, direkter Energie und richtet den Blick auf systemische Ungerechtigkeiten, sowie eben auch den Ruf nach Equal Rights und Justice. Mit dem dritten Boundaries, einem Feature mit dem Berliner Artist und Produzenten Jörn Moon, verändert sich die Stimmung. Und als letztes kommt dann I Need Money mit Toké. Und das Lied bringt eine einfache, aber unvermeidbare Wahrheit auf den Punkt. Wir müssen alle in dieser Welt Geld verdienen, um zu überleben. Selbst die talentiersten und engagiertesten Artists stehen dabei oft zwischen kreativer Leidenschaft und dem Druck, im bestehenden System ihren Lebensunterhalt verdienen zu müssen. Die EP schließt dann den Kreis mit einer Dub-Version von When This I Go End. Da wird das dann sozusagen neu interpretiert und die zentrale Botschaft klingt in einer anderen Form nochmal nach. Im Kern steht aber nach wie vor bei diesem ganzen Mini-Album I Want Peace die klare Idee. Frieden lässt sich nicht erzwingen, weder im persönlichen noch im globalen Kontext. Und dementsprechend sind wir alle aufgefordert, dem zu folgen. Hier also nun Boundaries.

Und nun gibt es noch von der Selection ein paar neue Singles. Lass dich überraschen. Wir beginnen mit Terry Lennon, Lift Me Higher.

So, und das nächste Stück ist Nightshade and the 18th Parallel. Don't tell me to smile.

So, mit diesem Lied verabschiede ich mich für heute. Und wir hören uns wieder im September. Dann wieder zur Sunday Dance Hall Spezial hier auf Radio X. Viel Spaß weiterhin bei Radio X.

23 Uhr, die Nachrichten. Bei seinem Ukraine-Besuch hat sich Bundesaußenminister Wadephul heute in der Großstadt Charkiw nahe der Frontlinie im Osten ein Bild der Lage gemacht. Der CDU-Politiker traf sich dabei mit Studenten der Universität und besichtigte zudem ein Kraftwerk, das bereits mehrfach Ziel russischer Raketen gewesen ist. Wadephul würdigte den Widerstandswillen der örtlichen Bevölkerung. Er sagte, den Geist der russischen Gewalt zu widerstehen und das Leben aufrecht zu erhalten, müsse man mit nach Europa nehmen. Charkiw liegt etwa 30 Kilometer von der Front entfernt und wird regelmäßig von Russland angegriffen. Trotz der ständigen Gefahr leben in der Stadt weiterhin rund 1,4 Millionen Menschen. Es war der erste Besuch Wadephuls in Frontnähe. Während seines Aufenthalts gab es in dem ostukrainischen Ort mehrfach Luftalarm. Morgen begeht die Ukraine den 35. Jahrestag ihrer Unabhängigkeit. An den Feierlichkeiten werden mehrere Staats- und Regierungschefs teilnehmen. Auch EU-Ratspräsident Costa wird erwartet. Der ukrainische Präsident Selenskyj hat die Forderung nach Neuwahlen zurückgewiesen. Diese stellten in einem Krieg wie diesem ein großes Risiko dar, sagte Selenskyj laut der Agentur AFP. Er warnte vor einer Spaltung der Ukraine. Der entlassene Verteidigungsminister Fedorow hatte dazu aufgerufen, trotz der russischen Invasion einen Weg zu Wahlen in der Ukraine zu finden. Wegen des Kriegsrechts sind Wahlen in der Ukraine seit 2022 ausgesetzt. Russland nutzt das Ausbleiben von Wahlen für Propaganda. Auch US-Präsident Trump hatte das Fehlen von Wahlen in der Ukraine kritisiert. Die nordrhein-westfälische Stadt Solingen hat heute der Opfer des Terroranschlags vor 2 Jahren gedacht. Nach einem Gottesdienst in der evangelischen Stadtkirche am Vormittag gab es am Abend eine öffentliche Gedenkveranstaltung mit einer Schweigeminute, an der auch Nordrhein-Westfalens Ministerpräsident Wüst teilnahm. Der CDU-Politiker erklärte, der Anschlag habe nicht nur Solingen, sondern das ganze Land erschüttert. Zugleich habe der Anschlag den Menschen vor Augen geführt, wie wichtig es sei, die freie und offene Gesellschaft entschlossen gegen Terrorismus und Extremismus zu verteidigen. Bei der islamistisch motivierten Tat am 23. August 2024 hatte ein Asylbewerber aus Syrien Besucher eines Solinger Stadtfestes mit einem Messer angegriffen. 3 Menschen wurden getötet und 8 verletzt. Der Täter wurde im vergangenen Jahr zu einer lebenslangen Haftstrafe mit Sicherungsverwahrung verurteilt. Die AfD-Vorsitzende Weidel hat das Ziel ihrer Partei bekräftigt, in Regierungsverantwortung den Ausstieg aus dem Euro und dem Schengen-Abkommen durchzusetzen. Weidel äußerte sich entsprechend im 2. deutschen Fernsehen. Sie kündigte an, dass Grenzen strenger kontrolliert würden, sollte sich die AfD bei der nächsten Bundestagswahl durchsetzen. Auch werde man die Migration deutlich begrenzen, betonte Weidel. Wirtschaftswissenschaftler und Branchenvertreter warnen vor negativen Folgen eines Euro-Austritts oder einer dauerhaften Abkehr vom Schengen-Abkommen. Die Industrie- und Handelskammern verwiesen mehrfach auf bereits bestehende Nachteile für Unternehmen durch die derzeitigen Grenzkontrollen. Der Direktor des Instituts der deutschen Wirtschaft, Hüter, sprach sich kürzlich mit Blick auf die geopolitische Lage dafür aus, den Euro als internationale Leitwährung zu stärken. Danke.

0: Im DFB-Pokal haben 5 weitere Bundesligisten den Einzug in die zweite Runde geschafft. Der SC Freiburg gewann sein Auswärtsspiel gegen Fortuna Köln mit 5:1 und der SC Paderborn als Gastmannschaft konnte sich ebenfalls mit 4:2 gegen Phoenix Lübeck durchsetzen. Zuvor konnten sich bereits Union Berlin, Borussia Mönchengladbach und der FSV Mainz 05 jeweils gegen unterklassige Gegner behaupten. Der britische Formel-1-Pilot Lando Norris hat den Großen Preis der Niederlande gewonnen. In Zandvoort siegte er im McLaren vor Kimi Antonelli aus Italien und dem Briten George Russell, beide im Mercedes. Der deutsche Nico Hülkenberg erzielte mit Rang 8 sein bestes Saisonergebnis. In der Gesamtwertung führt Antonelli vor dem britischen Ferrari-Fahrer Lewis Hamilton sowie Russell. Das Wetter. In der Nacht im Norden bewölkt, im Nordosten einzelne Schauer, sonst überwiegend klar und trocken, Tiefstwerte 13 bis...
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Mixfade. Einen wunderschönen guten Abend und herzlich willkommen zur DJ-Nacht auf Radio X. Heute gibt's wieder mal Radikal Ambient Inferno mit mir. Ich bin Maya. Aber es könnte auch sein, dass es heute so eine kleine Fusion aus Radikal Ambient Inferno und dem Ambient Jazz Café gibt. Ich konnte mich nicht so richtig entscheiden. Schauen wir mal. Erstmal wünsche ich viel Spaß und gute Unterhaltung mit den nächsten 3 Stunden DJ Night auf Radio X.

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neigt sich dem Ende entgegen. Das war Radikal Ambient Inferno in einer Fusion mit dem Ambient Jazz Café. Ich habe es ja vor 3 Stunden angekündigt und es ist so gekommen. Ich bin Maya und ich verabschiede mich jetzt.